0: zu überwinden, so Klingbeil weiter. Unionsfraktionschef Spahn hat die bereits fest verabredete BAföG-Reform jetzt offenbar einkassiert. Staatliche Leistungen wie Bürgergeld, Wohngeld, Elterngeld und eben BAföG werden wir absehbar nicht erhöhen können, sagte er dem Münchner Merkur. Bei einem Cyberangriff auf einen externen Dienstleister von Krankenhäusern sind zehntausende Patientendaten gestohlen worden. Betroffen sind Kliniken in Baden-Württemberg, NRW, Rheinland-Pfalz und dem Saarland.
1: Das gehackte Unternehmen ist für Abrechnungen zuständig, aber nur von Privatpatienten und Selbstzahlern. Es wird vermutet, dass die Hacker das Abrechnungssystem verschlüsseln wollten. Mit solchen Angriffen wird Lösegeld erpresst. Das klappte aber nicht. Die Attacke wurde vorher abgewehrt. Der Zugriff auf die Daten von unterm Strich zehntausenden Patienten konnte aber nicht verhindert werden. Der Cyberangriff passierte schon im April. Betroffene Kliniken haben angekündigt, alle Patienten zu informieren, von denen Daten gestohlen wurden. Jan-Henner Reitze, Nachrichtenredaktion.
0: Die wichtigsten europäischen Verbündeten der Ukraine haben mit Präsident Zelensky darüber beraten, wie die stockenden Bemühungen um ein Ende des russischen Angriffskriegs wieder in Gang gebracht werden können. An der Videoschalte nahmen Bundeskanzler Merz, der französische Präsident Macron und der britische Premierminister Starmer teil. Aus London hieß es nachher, dass die Unterstützung der Ukraine in den kommenden Monaten noch verstärkt werde. Zum Sport. Der FC Bayern und Titelverteidiger VfB Stuttgart treffen am Abend im DFB-Pokalfinale aufeinander. Für die Bayern geht es nach der Meisterschaft um das Double. Trainer Vincent Kompany.
2: Das bleibt einfach ein historischer Moment, wenn man diese Pokal in die Luft stehen kann. Und dieses Erfolgserlebnis möchten wir auch haben. Unsere ganze Mannschaft spricht über dieses Pokal schon seit dem ersten Tag. Deswegen glaube ich, dass von Bayern München totale Wertschätzung gibt für dieses Pokal. Und ja, wir wollen den wieder nach München bringen.
0: Die Bayern müssen auf ihren angeschlagenen Torwart Manuel Neuer verzichten. Anstoß ist um 20 Uhr.
3: Schönen Start ins lange Pfingstwochenende. Ostseewelle hier mit dem Blick aufs Wetterchen. Und da ist es momentan überall schön sternklar und trocken. Bei Temperaturen zwischen 12 und 9 Grad. Stellenweise müssen wir nur mit ein bisschen Nebel rechnen. Heute am Samstag viel Sonne tagsüber, wenig Wolken. Es bleibt überwiegend trocken bei herrlichen 28 Grad. Der Zwei-Tage-Trend. Morgen am Pfingstsonntag. Sonne satt, Regenschirm können wir getrost zu Hause lassen bei wunderbaren 26 Grad. Übermorgen am Pfingstmontag geht es dann genauso schön freundlich und trocken weiter bei 28 Grad maximal.
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1: Auf geht's in den Samstag. Ihr hört Ostseewelle. Es ist der 23. Mai. Ich bin Elisabeth Reinhold und verrate euch, wie der Tag wird.
0: Widder.
1: Ihr habt Lust auf Bewegung und Abenteuer. Ein spontaner Plan bringt euch genau das.
0: Stier.
1: Ihr genießt die schönen Dinge des Lebens und nehmt euch bewusst Zeit dafür.
0: Zwillinge.
1: Eure Neugier treibt euch an. Ihr entdeckt heute etwas, das euch begeistert.
0: Krebs.
1: Ein ruhiger Tag gibt euch die Möglichkeit, neue Kraft zu tanken.
0: Löwe.
1: Ihr seid aktiv und voller Energie. Das wirkt sich positiv auf eure Stimmung aus.
0: Jungfrau.
1: Ihr plant und organisiert, aber heute mit einer angenehmen Leichtigkeit.
0: Waage.
1: Gemeinsame Zeit steht im Fokus. Ihr genießt die Nähe zu anderen.
0: Skorpion.
1: Ihr zieht euch zurück und denkt über etwas nach, das euch beschäftigt.
0: Schütze.
1: Leichtigkeit begleitet euch. Ihr nehmt vieles mit Humor.
0: Steinbock.
1: Nutzt den Tag sinnvoll und erledigt Dinge, die liegen geblieben sind.
0: Wassermann.
1: Ein neuer Gedanke bringt euch auch auf eine spannende Idee.
0: Fische.
1: Ihr lasst euch treiben und genießt die kleinen Momente. 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
1: Jetzt alle Farben featuring René Miller mit Body Talk.

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1: Ich bin Uli Reitinger. Die SPD hat Kompromissbereitschaft bei den anstehenden Koalitionsrunden zu den großen Reformen signalisiert. Die Bundesregierung arbeite hart daran, notwendige Reformen voranzutreiben, sagte SPD-Chef und Finanzminister Klingbeil der Rheinischen Post. Das erfordere Kompromisse in der politischen Mitte. Für die SPD sei dabei entscheidend, dass es gerecht zugehe. Der Koalitionsausschuss soll bis zur Sommerpause über grundlegende Reformen entscheiden, in den Bereichen Steuern, Arbeitsmarkt, Rente und Bürokratieabbau. Außenminister Wadefuhl hat sich optimistisch geäußert, beim NATO-Gipfel im Juli in der Türkei eine Verständigung mit den USA zu finden. Wadefuhl setzt auf eine NATO mit den USA. US-Außenminister Marco Rubio habe das Gemeinsame der NATO betont, sagte Wadefuhl nach einem Treffen im schwedischen Helsingborg.
2: US-Außenminister Rubio machte seinen europäischen Kollegen eines ganz klar. Beim NATO-Gipfel in 6 Wochen in der Türkei müsse Präsident Trump vom Mehrwert der NATO überzeugt werden. Nachdem Spanien den USA die Nutzung eigener Stützpunkte für den Irankrieg verbot, stelle sich diese Frage ganz eindeutig. Und die Europäer sollen auch berichten, wie sie beim Aufbau der eigenen Verteidigung vorankommen. England und Frankreich haben angekündigt, bei der Sicherung der Straße von Hormuz mitzumachen. Auch Deutschland ist grundsätzlich bereit. Eine NATO-Mission wird das aber wohl nicht. Aus Brüssel, Editha Ebeling.
1: Beim Ebola-Ausbruch in der Demokratischen Republik Kongo steigen die Fallzahlen weiter. Nach Angaben der Weltgesundheitsorganisation gäbe es fast 750 Verdachtsfälle und 177 Todesfälle. Gewalt und Unsicherheit im Land behindern die Bekämpfung des Virus, gegen das es weder einen Impfstoff noch eine Therapie gibt. Zum Sport und damit zum DFB-Pokalfinale heute Abend im Berliner Olympiastadion. Nach 6 Jahren ist der FC Bayern mal wieder mit dabei. Der Rekordpokalsieger trifft auf Titelverteidiger VfB Stuttgart. Trainer Sebastian Hoeneß weiß, dass das verdammt hart wird heute Abend.
3: Eine außergewöhnliche Leistung, das ist das, was wir uns vornehmen. Das ist das, was du immer brauchst gegen die Bayern. Aber wir haben Blut geleckt und jetzt sind wir hier und haben eigentlich das schönste Spiel, das du haben kannst gegen die beste Mannschaft in Deutschland. Definitiv eine der besten Mannschaften in Europa und darauf freuen wir uns.
1: Die Bayern müssen auf ihren angeschlagenen Stammtorhüter Manuel Neuer verzichten. Anstoß ist um 20 Uhr.
4: Entspannte Nachtschicht gewünscht. Ostseewelle hier mit dem Blick aufs Wetter. Temperaturtechnisch liegen wir da aktuell zwischen 12 und 9 Grad. Überall schön klar und trocken. Örtlich kann es aber mal ein bisschen neblig werden. Heute tagsüber Sonne satt. Es bleibt weiter trocken bei sensationellen 28 Grad. Der 2-Tage-Trend. Morgen am Pfingstsonntag geht es genauso schön sonnig und trocken weiter bei 26 Grad. Übermorgen am Pfingstmontag, Sonne bis der Arzt kommt. Regen ist soweit auch nicht in Sicht, bei herrlichen 28 Grad maximal. Ihr Lieben, habt ein schönes und langes Pfingstwochenende.
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1: Hier kommt der nächste aktuelle Hit bei Ostsee Welle. 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
2: 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Miles Smith und Niall Horan mit Drive Safe.

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1: Ich bin Uli Reitinger. Noch vor der Sommerpause wollen sich Union und SPD auf große Reformvorhaben verständigen, bei der Rente und auf dem Arbeitsmarkt zum Beispiel. SPD-Chef und Finanzminister Klingbeil hat jetzt die Kompromissbereitschaft seiner Partei betont. Nur so könne man die Blockaden im Land überwinden, sagte Klingbeil in der Rheinischen Post. Die bereits vereinbarte BAföG-Reform wackelt wieder. Unionsfraktionschef Spahn sagte dem Münchner Merkur, dass die Regierung Bürgergeld, Wohngeld, Elterngeld und BAföG absehbar nicht erhöhen kann. In Deutschland sind im vergangenen Jahr so wenige neue Wohnungen fertiggestellt worden, wie seit mehr als 10 Jahren nicht. Nach Zahlen des Statistischen Bundesamts waren es rund 206.000. Das ist der niedrigste Wert seit 2012.
2: Seit Jahren versucht die Politik, Neubau anzukurbeln im Kampf gegen Wohnungsmangel und steigende Mieten. Die Zahlen zeigen, das gelingt nicht. Allein im Vergleich zum Vorjahr sind nochmal 18% weniger Neubauten fertig geworden. Die Baubranche fordert weiter weniger Bürokratie und bessere Rahmenbedingungen. Aus Berlin Jan-Henner Reitze.
1: Die USA verschärfen die Regeln für Anträge auf eine Green Card. Solche Anträge auf einen dauerhaften Aufenthaltsstatus in den USA sollen nach dem Willen der US-Regierung künftig vor allem aus dem Ausland gestellt werden. Bislang können sich auch Urlauber, Studierende und andere Besucher in den USA auf eine Green Card bewerben. Frage an unsere USA-Korrespondentin Tina Eck. Was genau heißt das vor allem auch für die Deutschen in den USA?
3: Ja, das kann ganz schön kompliziert werden. Wenn zum Beispiel ein Deutscher hier in den USA im Urlaub ist oder mit einem Arbeitsvisum hier tätig ist und es sich dann ergibt, dass er oder sie doch dauerhaft im Land bleiben möchte, aus welchen Gründen auch immer. Bis jetzt konnte man dann hier in den USA den Antrag auf den dauerhaften Aufenthaltsstatus stellen. Das soll nun nicht mehr gehen, sondern die Leute müssen zurück ins Heimatland und den Antrag dort stellen. Das betrifft viele tausend Menschen, Leute, die aufgrund ihres Visums oft schon von den Behörden geprüft wurden und die nun nochmal vom Heimatland aus von vorne anfangen.
1: Tina Eck in Washington, vielen Dank. Und noch zum Sport. Drittligist Rot-Weiß Essen kann weiter vom Aufstieg träumen. RWE gewann am Abend das Relegationshinspiel gegen Zweitligist Greuther Fürth mit 1:0. Das Rückspiel ist am Dienstag in Fürth.
4: Schönen Start ins lange Pfingstwochenende. Ostseewelle hier mit dem Blick aufs Wetterchen. Und da ist es momentan überall schön sternklar und trocken. Bei Temperaturen zwischen 12 und 9 Grad. Stellenweise müssen wir nur mit ein bisschen Nebel rechnen. Heute am Samstag viel Sonne tagsüber, wenig Wolken. Es bleibt überwiegend trocken bei herrlichen 28 Grad. Der Zwei-Tage-Trend. Morgen am Pfingstsonntag. Sonne satt, Regenschirm können wir getrost zu Hause lassen bei wunderbaren 26 Grad. Übermorgen am Pfingstmontag geht es dann genauso schön freundlich und trocken weiter bei 28 Grad maximal.
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1: Ich bin Uli Reitinger. Finanzminister und SPD-Chef Klingbeil hat die Kompromissbereitschaft seiner Partei in den anstehenden Koalitionsrunden zu grundlegenden Reformen signalisiert. Wir sind bereit, aufeinander zuzugehen und die Blockaden in unserem Land zu überwinden, sagte Klingbeil der Rheinischen Post. Unionsfraktionschef Spahn hat die bereits fest verabredete BAföG-Reform jetzt offenbar einkassiert. Staatliche Leistungen wie Bürgergeld, Wohngeld, Elterngeld und BAföG werden wir absehbar nicht erhöhen können, sagte er dem Münchner Merkur. Die wichtigsten europäischen Verbündeten der Ukraine haben mit Präsident Zelensky darüber beraten, wie die stockenden Bemühungen um ein Ende des russischen Angriffskriegs wieder in Gang gebracht werden können. Bei der Videoschalte waren unter anderem Bundeskanzler Merz und der französische Präsident Macron dabei.
2: Im Abwehrkampf gegen den russischen Angriffskrieg spricht Zelensky nun von einer so starken Position seiner Streitkräfte wie seit Jahren nicht mehr. Zelensky sieht vor allem auch die jüngsten Drohnenangriffe weit im russischen Hinterland als Erfolg. Er hofft deshalb auf noch mehr Unterstützung und Geld der Europäer für die Ukraine. Hier in Moskau werden die Erfolge Kiews heruntergespielt. Kreml-Chef Putin gibt sich weiter siegessicher. Aus Moskau, Ulf Mauder.
1: Heute feiert unser Grundgesetz Geburtstag. Da Demokratie von Menschen lebt, die mitmachen, hat Bundespräsident Steinmeier den heutigen 23. Mai zum ersten deutschlandweiten Mitmachtag ausgerufen.
3: Die Aktionen zum Grundgesetz-Ehrentag laufen schon seit 18. Mai und gehen noch bis Ende des Monats weiter. Das Motto: ganz Deutschland krempelt die Ärmel hoch. Organisiert von Vereinen, Unternehmen und Kommunen gibt es im ganzen Land Aufräumaktionen in Seniorenheimen. Bäume werden geschnitten oder Sportplätze auf Vordermann gebracht. In Zeiten wie diesen würden viele Menschen nach Halt und Orientierung suchen. Genau darum soll es gehen, hatte Steinmeier zum Auftakt erklärt. Gemeinsames Engagement sei nicht nur ein Satz, sondern auch Begegnung, Lachen und Gemeinschaftsgefühl. Diana Kramer, Nachrichtenredaktion.
1: Und noch zum Sport. Rot-Weiß Essen hat sich in einem packenden Relegationshinspiel gegen die Spielvereinigung Greuther Fürth eine gute Ausgangsposition erarbeitet und darf weiter von der zweiten Bundesliga träumen. Drittligist Essen besiegte den Zweitligisten Fürth mit 1:0. RWE will nach 19 Jahren wieder in die zweite Liga. Das Rückspiel ist am Dienstag in Fürth.
4: Entspannte Nachtschicht gewünscht. Ostseewelle hier mit dem Blick aufs Wetter. Temperaturtechnisch liegen wir da aktuell zwischen 12 und 9 Grad. Überall schön klar und trocken. Örtlich kann es aber mal ein bisschen neblig werden. Heute tagsüber Sonne satt. Es bleibt weiter trocken bei sensationellen 28 Grad. Der Zwei-Tage-Trend. Morgen am Pfingstsonntag geht es genauso schön sonnig und trocken weiter bei 26 Grad. Übermorgen am Pfingstmontag, Sonne bis der Arzt kommt. Regen ist soweit auch nicht in Sicht, bei herrlichen 28 Grad maximal. Ihr Lieben, habt ein schönes und langes Pfingstwochenende.
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1: Heiko Herrmann ist Pastor der Kirchengemeinde Bruno Mucho und ist ein großer Fan von Ikonen. Das sind Kult- und Heiligenbilder, die man vor allem aus der orthodoxen Kirche kennt. Die zeigen zum Beispiel Jesus oder Maria oder auch Szenen aus ihrem Leben. Und so gibt es auch Pfingstikonen zum Beispiel. Heiko Herrmann ist in einem nichtchristlichen Haushalt aufgewachsen und hat erst im Jugendalter zum Glauben gefunden. Wann er erstmals eine Ikone gesehen hat, weiß er nicht mehr, was er aber noch weiß.
2: Das hat mich irgendwie tief berührt. Und obwohl ich jetzt nicht sagen könnte, woran das lag, hatte ich schon immer das Gefühl, dass durch diese Bilder eine besondere spirituelle Kraft fließt.
1: Mit 18 oder 19 Jahren hat er sich dann eine erste Ikone selbst gekauft und irgendwann hat er dann noch einen anderen Zugang zu dem Thema gesucht.
2: Und habe gemerkt, allein das Abmalen oder Nachmalen führt erstmal zu einer ganz großen inneren Ruhe und auch zu einem Abstand von mir selber und dem, was vielleicht auch gerade mich innerlich auffühlt. Und habe gemerkt, das macht mich ruhig, das tut mir gut.
1: Dann fing Heiko Herrmann an, das zu professionalisieren. Er hat Bücher gelesen, sich mit der Technik beschäftigt und mit der Geschichte hinter den Bildern. Und er hat auch vieles über sich selbst gelernt.
2: Es macht mich demütig, weil ich merke, was ich auch nicht kann. Und weil ich auch merke, manche Dinge brauchen einfach Zeit und Gelassenheit und Demut.
1: Ikonen brauchen genau das, denn sie werden nicht neu erfunden, sondern immer wieder abgemalt und reproduziert. Aus der Ostseewelle Kirchenredaktion, Jana Kaniette.

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5: Mehrere Verletzte bei schwerem Unfall am Bahnschranke. Ausgebüxter Wasserbefüll sorgt für Autobahnsperrung bei Bremen. Das Guten Morgenwetter mit Elisabeth.
6: Mega viel Sonne bis 25 Grad.
5: Guten Morgen, ich bin Axel Prokopf. An einer geschlossenen Bahnschranke im Pasewalk ist am Abend ein 72 Jahre alter Mann mehreren wartenden Autos aufgefahren. Der Rentner war mit seinem Honda ungebremst unterwegs und krachte in einen Mitsubishi. Durch die Wucht des Aufpralls stieß dieser dann in einen davor wartenden Renault. Der Unfallverursacher wurde schwer verletzt und mit einem Rettungshubschrauber in ein Krankenhaus nach Greifswald gebracht. Seine Beifahrerin kam schwer verletzt ins Pasewalker Klinikum. Außerdem wurden zwei weitere Personen leicht verletzt. Es entstand ein Schaden von über 50.000 Euro. Die Pasewalker Bahnhofstraße war am Abend etwa 4 Stunden voll gesperrt. Ein technischer Defekt auf einer Segeljacht vor Rügen hat einen Großeinsatz von Feuerwehren und Rettungskräften ausgelöst. Am Nachmittag ging die Meldung einer Rauchentwicklung auf dem Schiff nahe Barbe bei der Rettungsleitstelle ein. Die Freiwillige Feuerwehren aus der Region und die Wasserschutzpolizei Sassnitz wurden alarmiert wegen der Gefahr eines Feuers. Vor Ort gab es dann aber schnell Entwarnung. Wegen eines Motorfehlers gab es zwar Rauch, aber kein Feuer. Die Segeljacht konnte noch selbst zum Heimathafen nach Sellin fahren.
4: Deutschland und die Welt.
5: SPD-Chef Lars Klingbeil hat Kompromissbereitschaft seiner Partei in den anstehenden Koalitionsrunden zu grundlegenden Reformen signalisiert. Die notwendigen Reformen voranzutreiben erfordere Kompromisse in der politischen Mitte, sagte Klingbeil der Rheinischen Post. Ein ausgebüxter Wasserbüffel hat auf der Autobahn 1 am Bremer Kreuz für ein Verkehrschaos gesorgt. Das Jungtier war in einem Tiertransporter untergebracht. Als der Fahrer bremsen musste, krachte der Wasserbüffel durch eine Wand und lief dann über die Fahrbahn. Auch als die A1 gesperrt wurde, ließ er sich nicht beruhigen. Die Polizei entschied sich dann, den Wasserbüffel zu erschießen. An 2 Autos gab es auch Einschusslöcher. Menschen wurden bei dem Einsatz nicht verletzt.
4: Sport.
5: Fußball. Rot-Weiß Essen kann weiter vom Aufstieg in die zweite Bundesliga träumen. Die Kicker aus Nordrhein-Westfalen haben am Abend das Relegationshinspiel gegen Fürth 1:0 gewonnen. Das Rückspiel ist dann am Dienstag. Und Fußballweltmeister Lukas Podolski beendet seine Sportkarriere nach dieser Saison in Polen. Das gab Podolski bei Instagram bekannt. 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Und jetzt das Guten Morgenwetter mit Elisabeth.
6: Schönen guten Morgen und einen sonnigen Start in diesen Samstag. Es ist jetzt schon herrlich sonnig. Die Temperaturen aktuell zwischen 9 und 12 Grad bei uns. Bis zu 25 Grad werden es heute an der Küste. Im Landesinneren sogar bis zu 28 Grad. Also ein richtig perfekter Samstag. Die Sonnenscheindauer liegt bei 16 Stunden. Es bleibt den ganzen Tag trocken. Der Zwei-Tage-Trend. Morgen am Pfingstsonntag auch da viel Sonne. Zwischendurch ein paar lockere Wolken. Es bleibt aber trocken bis 24 Grad. Und übermorgen am Montag auch da Sonne satt bis 26 Grad. 6.03 Uhr, Ostseewelle hier mit dem besten Verkehrsservice für unser Land. Soweit alles frei auf unseren Straßen, euch eine gute und vor allem sichere Fahrt. Flitzerblitzer, die stehen auf der A14 Richtung Wismar-Höhersplatz Platerberg. A20 Richtung Rostock zwischen Lübeck-Süd und Groß-Saarau. A24 Richtung Hamburg, Höhe Kremm und in den Baustellen Pritzweig und Wörbelin. B5 Fehlern Richtung Pritzier. B96 zwischen Lietz und Bergenhöhe Ralswiek. B105 vor Rostock, Warnow-Allee aus dem Tunnel raus Richtung Lüttenklein und in Ribnitz Richtung Straße und Höhe Altenwillershagen. B111 in Zempin Hauptstraße beidseitig. B098 am Ortseingang Stolpe Richtung Neustrelitz. In Boltenhagen Ostseeallee und am Ortsausgang Grübel Richtung Dambeck. Habt ihr auch noch welche gesehen? Dann ruft euch bei uns auf der Studio-Hotline. Das ist die 0381 49 78 110. Dann keiner meldet mehr. Aktuelle Flitzerblitzer.
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6: Wieder ein schönes, langes Wochenende. Heute am Samstag Axel Prokop in den Nachrichten.
5: Einen wunderschönen guten Morgen.
6: Ich bin Elisabeth Reinhold. Moin. Und wenn ihr auch heute noch arbeiten müsst und fleißig seid, wir begleiten euch, machen euch knallwach mit guter Laune Musik. Gleich für euch Nelly Furtado, All Good Things. Und den Anfang macht jetzt erstmal die neue Nummer von Miles Smith. Das ist Stay.

entspannt wach werden. Mit Ostseewelle im Ohr, schön Käffchen und dazu all euren Lieblingshits. Jetzt um 6.12 Uhr, 12 Minuten nach 6, für euch Sarah Larsen mit Lush Life. Euch einen schönen Start in den Samstagmorgen mit Ostseewelle.

der 23. Mai. Gleich schauen wir, was das 60-Sekunden-Horoskop sagt. Vorher gibt's jetzt erstmal Coldplay für euch mit Higher Power bei Ostseewelle um 6.16 Uhr. Moin!

0: Uhr 19 am Samstagmorgen.
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0: 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Am Samstag ist es der 23. Mai. Dann schauen wir doch mal, wie der Tag heute wird. Axel, leg mal los.
2: Los geht's mit dem Widder.
0: Ihr habt Lust auf Bewegung und Abenteuer. Ein spontaner Plan bringt euch genau das.
2: Stier.
0: Ihr genießt die schönen Dinge des Lebens und nehmt euch bewusst Zeit dafür.
2: Zwillinge.
0: Eure Neugier treibt euch an. Ihr entdeckt da etwas, das euch begeistert.
2: Krebs.
0: Ein ruhiger Tag gibt euch die Möglichkeit, neue Kraft zu tanken.
2: Löwe.
0: Ihr seid aktiv und voller Energie. Das wirkt sich positiv auf eure Stimmung aus.
2: Jungfrau.
0: Ihr plant und organisiert, aber heute mit einer angenehmen Leichtigkeit.
2: Waage.
0: Gemeinsame Zeit steht im Fokus. Ihr genießt die Nähe zu anderen.
2: Skorpion.
0: Ihr zieht euch zurück und denkt über etwas nach, das euch beschäftigt.
2: Schütze.
0: Leichtigkeit begleitet euch. Ihr nehmt vieles mit Humor.
2: Steinbock.
0: Ihr nutzt den Tag sinnvoll und erledigt Dinge, die liegen geblieben sind.
2: Wassermann.
0: Ein neuer Gedanke bringt euch auf eine spannende Idee.
2: Und jetzt Fische.
0: Ihr lasst euch treiben und genießt die kleinen Momente. 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Auf geht's in den Samstagmorgen. 6.21 Uhr ist es. Jetzt hier Martin Garrix und Ed Sheeran, die neue Nummer Repeated. Stay.

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1: Einen schönen guten Morgen ans Team und hoch die Hände, Wochenende!

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1: Ostseewelle hier am Samstagmorgen, Tag 1 vom langen Pfingstwochenende. Es ist 6.28 Uhr, 6:28, 7:02. Gleich geht's hier weiter mit der meisten Musik, mit allen aktuellen Hits. Die frische neue Nummer von Felix Jähn und Cascada ist am Start. Geht richtig ab, Boy, Turn to Me. Und dazu wird's ganz gefühlvoll mit Bryan Adams. Bleibt bei Ostseewelle.
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1: Ist 6.29 Uhr. 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Axel Prokop hat die Schlagzeilen für euch.
6: An einer geschlossenen Bahnschranke im Pasewalk ist am Abend ein 72 Jahre alter Mann ungebremst in eine wartende Autoschlange gefahren. Er und seine Beifahrerin wurden schwer, zwei weitere Personen leicht verletzt. Es entstand ein Schaden von über 50.000 Euro. SPD-Chef Lars Klingbeil hat Kompromissbereitschaft seiner Partei in den anstehenden Koalitionsrunden zu grundlegenden Reformen signalisiert. Es seien Kompromisse der politischen Mitte nötig, sagte Klingbeil der Rheinischen Post. Und zum Sport. Fußball Rot-Weiß Essen kann weiter vom Aufstieg in die zweite Bundesliga träumen. Die Kicker aus Nordrhein-Westfalen haben am Abend das Relegationshinspiel gegen Fürth 1:0 gewonnen.
1: Ich gönne ja gern anderen, ne? Aber es hätte auch Hansa sein können.
6: So. Habe ich auch gestern so gedacht.
1: Alles, was heute Morgen wichtig ist.
6: Hätten wir wirklich gedacht.
1: In einer halben Stunde wieder in unseren Ostseewelle Nachrichten um 7 und jederzeit auch zum Nachhören in der knallroten Ostseewelle App. Dafür haben wir hier bombastisches Wetter. Es ist den ganzen Tag herrlich sonnig. Die Sonnenscheindauer liegt bei 16 Stunden, mehr geht wirklich nicht. Dazu aktuell schon Temperaturen um die 13 Grad. Bis zu 28 Grad können es heute sogar noch werden. Und das lange Pfingstwochenende bleibt auch so schön. Zwei Tage Trend. Morgen am Sonntag etwas wolkig, aber viel, viel Sonne auch den ganzen Tag. Bis 24 Grad und übermorgen am Pfingstmontag bis 26 Grad. 6.31 Uhr ist es, Ostseewelle hier mit dem besten Verkehrsservice für unser Land. Da direkt mit einer Meldung von euch.
7: Hallo Elisabeth, hier ist Nicole aus Stralsund.
1: Hi.
7: Du, Familie Ente geht in Stralsund am Heinrich-Heine-Ring gerade über die Straße. Also da ein bisschen Vorsicht.
1: Ach Göttchen.
7: Ist doch eingesetzt.
1: Alles klar. Dann da schön aufpassen. Danke dir fürs Bescheid geben, Nicole.
7: Nicht, dass Mama und Papa Ente übergefahren
1: ja,
7: werden.
1: Ach oh Gott, bitte nicht.
7: Ne? Alles klar, weißt du Bescheid.
1: Danke, schönes Wochenende
7: so,
1: dir.
7: Alles klar. Dir auch. Tschüss.
1: Ciao. Oh. Oh. Ente, Ente, Ente. Vorsichtig.
6: B&B hat schon geguckt.
1: Sag mal, da will ich heute Abend hingehen.
6: Schön.
1: Wirklich. Blitzer, Blitzer, die stehen auf der A14 Richtung Wismar. Hörersplatz platt. A20 Richtung Rostock, Höhe zwischen Lübeck Süd und Großsarau. A24 Richtung Hamburg, Höhe Kremmen in den Baustellen Pritzwalk und Wermelin. B5 Filan Richtung Pritzier. B96 zwischen Lietz und Bergen, Höhe Ralswiek. B105 Rostock, Warnow-Allee aus dem Tunnel raus Richtung Lüttenklein. Und in Drittnitz-Dammgarten Richtung Stralsund, Höhe Altenwillershagen. B111 Zempin Hauptstraße beidseitig. B191 in Riederfelde Richtung Lübz. B98 am Ortseingang Stolpe Richtung Neustrelitz, Boltenhagen Ostseeallee und am Ortsausgang Rübel Richtung Dambeck. Habt ihr auch noch welche gesehen? Dann ruft euch bei uns auf der Studio-Hotline. Das ist die 0381 49 78 110. Denn keiner meldet mehr. Aktuelle Flitzerblitzer.
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1: So, eine Entenfamilie im Heinrich-Heine-Ring in Stralsund unterwegs. Ja. Axel hat gesagt, T und B hat schon geguckt.
6: Ist jetzt klär auf. Chinesisches Restaurant ist es.
1: Du bist unmöglich.
6: Ich weiß ja nicht, was du heute isst, denn heute Abend.
1: Ich bin Elisabeth Reinhold. Moin.

6.41 Uhr am Samstagmorgen. Marie aus Gützkow, die ist auch schon wach und hat ihnen Frühaufsteher-Musikwunsch abgegeben im Wepper-Ostseewelle.de. Ist auf dem Weg zum Samstagsdienst und braucht mal was ganz Gefühlvolles für diesen wunderschönen sonnigen Start in den Tag. Jetzt hier Bryan Adams mit Heaven. Und eure Musikwünsche, die könnt ihr auch jederzeit abgeben. Ganz einfach im Web bei Ostseewelle.de.

0: Ostseewelle am Samstagmorgen. Und bei jemandem aus Mecklenburg-Vorpommern klingt das Wachwerden heute so. Da gibt's nämlich eine richtig schöne Gelddusche. Denn Eurojackpot, der wurde zwar nicht geknackt, 120 Millionen Euro sind jetzt noch drin für die nächste Ziehung, aber mit nur 5 richtigen haben jede Menge Gewinner abgeräumt und unter anderem gehen auch über 2 Millionen Euro nach Mecklenburg-Vorpommern.
1: Wow, 10 Euro haben mich übrigens knapp.
0: Ja, Wahnsinn. Also ganz ehrlich, der oder diejenige kann sich gerne mal melden, Studio-Hotline 0381 49 78 110. Wir sagen es auch keinem.
1: Nein.
0: Ne? Herzlichen Glückwunsch an über 2 Millionen Euro nach Mecklenburg-Vorpommern. Wow, Ostseewelle hier.

Gemeinsam geht's ins Wochenende mit Ostseewelle. Es ist Samstag, 6.56 Uhr, 4 Minuten vor 7. Guten Morgen!

0: eben am Samstagmorgen. Die Ersten sind schon wach, machen vielleicht einen Toast oder schön Brötchen im Backofen. Dazu gibt's die meiste Musik mit allen aktuellen Hits. Gleich für euch die neue Nummer von Dermot Kennedy, Funeral und Oliver Dean am Start mit Man I Need. Hier bei Ostseewelle. Bleibt bei uns.
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5: Mehrere Verletzte bei schwerem Unfall am Bahnschranke. Zehntausende Menschen in Südkalifornien evakuiert. Das Guten Morgenwetter mit Elisabeth.
6: Super sonnig, bis 28 Grad.
5: Ja. Guten Morgen, ich bin Axel Prokop. An einer geschlossenen Bahnschranke im Pasewalk ist am Abend ein 72 Jahre alter Mann mehreren wartenden Autos aufgefahren. Der Rentner war mit seinem Honda ungebremst unterwegs und krachte in einen Mitsubishi. Durch die Wucht des Aufpralls stieß dieser dann in einen davor wartenden Renault. Der Unfallverursacher wurde bei dem Unfall schwer verletzt und mit einem Rettungshubschrauber in ein Krankenhaus nach Greifswald geflogen. Seine Beifahrerin kam schwer verletzt in ein Pasewalker Klinikum. Außerdem wurden zwei weitere Personen leicht verletzt. Es entstand ein Schaden von über 50.000 Euro. Die Pasewalker Bahnhofstraße war am Abend etwa 4 Stunden voll gesperrt. Schon wieder hat in der Neubrandenburger Oststadt ein leerstehendes Gebäude gebrannt. Am Abend ist die Feuerwehr ausgerückt, um ein Feuer in der ehemaligen BAZ-Halle zu löschen. Die Kameraden haben ein Übergreifen der Flammen auf andere Gebäudeteile verhindert. Seit Monaten kommt es immer wieder zu Bränden von verlassenen Gebäuden hier. Die Polizei hat die Ermittlungen zur Brandursache aufgenommen.
4: Deutschland und die Welt.
5: SPD-Chef Lars Klingbeil hat Kompromissbereitschaft seiner Partei in den anstehenden Koalitionsrunden zu grundlegenden Reformen signalisiert. Die notwendigen Reformen voranzutreiben erfordere Kompromisse in der politischen Mitte, sagte Klingbeil jetzt der Rheinischen Post. Weil im Süden Kaliforniens ein Lagertank mit einer leicht entzündbaren Chemikalie zu explodieren droht, haben die Behörden eine großflächige Evakuierung angeordnet. Rund 40.000 Anwohner im Großraum Garden Grove, südöstlich von Los Angeles, sind von dem Aufruf betroffen. In dem Lagertank ist eine gefährliche Flüssigkeit, die bei der Beherstellung von Kunststoffen verwendet wird. Der Tank befindet sich auf dem Gelände eines Luft- und Raumfahrtunternehmens. Er wurde schon von außen mit Wasser gekühlt, um ein weiteres Aufheizen zu verhindern.
4: Sport.
5: Fußball. Rot-Weiß Essen kann weiter von einem Aufstieg in die zweite Bundesliga träumen. Die Kicker aus Nordrhein-Westfalen haben am Abend das Relegationshinspiel gegen Fürth 1:0 gewonnen. Das Rückspiel ist am Dienstag. Und Fußball-Weltmeister Lukas Podolski beendet seine Sportkarriere nach seiner Saison jetzt in Polen. Das gab Podolski bei Instagram bekannt. 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Und jetzt das Guten Morgenwetter mit Elisabeth.
6: Danke, Axel. Einen wunderschönen guten Morgen. Wir haben aktuell in Schwerin 13 Grad. In Greifswald auf dem Markt sind es 14 Grad. Bis zu 28 Grad können es heute stellenweise sogar werden. Und dazu Sonne, Sonne, Sonne. Sonne, Sonne. Die Sonnenscheindauer liegt bei 16 Stunden den ganzen Tag. Es ist sonnig, Sonnenbrillenwetter, T-Shirt, kurze Hose, alles mal wieder rausholen. Es ist endlich soweit. Ein richtig schöner Tag. Der Zwei-Tage-Trend bleibt so am langen Pfingstwochenende. Morgen am Sonntag viel Sonne bis 24 Grad. Und übermorgen am Pfingstmontag dann bis 26 Grad und weiter sonnig. 7.04 Uhr, Ostseewelle hier mit dem besten Verkehrsservice für unser Land. Vorsicht bitte in Stralsund auf dem Heinrich-Heine-Ring, da ist eine Entenfamilie unterwegs. Ansonsten soweit alles frei. Flitzerblitzer stehen auf der A14 Richtung Wismar-Hörersplatz Platerberg. A20 Richtung Rostock zwischen Lübeck-Süd und Groß-Saarau. A24 Richtung Hamburg-Höhe Kremmen und in den Baustellen Pritzweig und Wirbelin. B5 Felan Richtung Pritzier. B96 zwischen Lietze und Bergen-Höhe Ralswiek. B105 Rostock, Warnow-Allee aus dem Tunnel raus, Richtung Lüttenklein. Dann in Ribnitz, Richtung Straßenhöhe Altenwildershagen. B111 in Zempin, Hauptstraße beidseitig. B98 Ortseingang Stolpe Richtung Neustrelitz, in Boltenhagen Ostseeallee und am Ortsausgang Röbel Richtung Dambeck. Habt ihr auch noch welche gesehen? Ruft euch bei uns auf der Studio-Hotline, das ist die 0381 49 78 110. Dann kennt ihr meldet mehr. Aktuelle Flitzerblitzer.
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6: Hoch die Hände.
5: Wochenende.
6: Mit Axel Prokop in den Nachrichten.
5: Einen schönen Samstag gewünscht.
6: Ich bin Elisabeth Reinhold. Moin. Und die Sonne, die scheint hier so doll rein. Die blendet ein bisschen, ne, Axel?
5: Das ist nicht schlimm.
6: Sieht man doch nicht alles so auf dem Bildschirm.
5: Ja, genau.
6: Aber Jalousie zu machen geht nicht, weil Sonne genießen ist angesagt.
5: Ja, auf jeden Fall. Und was? Käffchen dazu. Was gibt? Was will man mehr? Was will
6: ja,
5: man mehr?
6: Coole Ausflugstipps will man mehr.
5: Okay.
6: Die gibt's nämlich in dieser Ostseewelle-Stunde gegen 7.45 Uhr.
5: Na denn.

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Es ist 7.15 Uhr. Viertel acht. Jetzt hier eine kleine Reise. Eine super sonnige, traumhafte Welt. Aber haben wir ja dieses lange Pfingstwochenende auch hier bei uns. Super sonnig. Jetzt hier Kingston Tower Ostseewelle.

0: Ganz entspannt starten wir ins Wochenende. Ihr hört Ostseewelle, jetzt Käffchenzeit um 7.20 Uhr.
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2: Ja, Oberamtsrat Alfred Clausen in seinem mehr als wohl verdienten Wochenende.
3: Morgens, Alfred. Na, wie ist's?
2: Ja, gut. Und selbst?
3: Oh, Gertrud und ich, du, wir machen uns ein ganz kuscheliges Wochenende.
2: Okay.
3: Ja, Uli Emanuel, der übernachtet bei Freunden.
2: Oh, lala.
3: Ja, nicht, was du denkst. Hase und ich wollen uns einfach nur schön auf der Couch rumflitzen und einfach mal nix tun.
2: Okay.
3: Für uns ist es ja auch das erste Mal ohne Ulilein.
2: Was?
3: Naja, Uli ist jetzt seit Geburt die erste Nacht von seinen Eltern getrennt.
2: Moment, wie alt ist der Bengel denn eigentlich?
3: Ja, erst 16.
2: 16?
3: Genau, da sind sie ja noch sehr nähebedürftig in diesem Alter.
2: Habe mit 16 hab ich mehr außerhalb gepennt als in meinem eigenen Bett.
3: Ja, du kommst ja auch aus sozial schwachen Verhältnissen.
2: Wie bitte?
3: Ja, deine Eltern haben sich einfach nicht gut um dich gekümmert.
2: Sag mal, spinnst du? Meine Eltern haben mir immer applaudiert, Mann.
3: Ja, wenn du das Haus verlassen hast.
2: Jedenfalls ist das nicht normal, dass ein 16-Jähriger mit 16 zum ersten Mal außerhalb pennt, Mann.
3: Deswegen soll er sich ja auch nur dreimal bei uns melden.
2: Was?
3: Ja, einmal zum Gute Nacht sagen, einmal nachts um 3 zur Sicherheit und dann am nächsten Morgen direkt nach dem Aufwachen.
2: Oh, wieso erinnerst du mich an einen Helikopter?
3: Das verrate ich dir beim Käffchen.
2: Bingo.
4: Guten Morgen, Schwan.
5: Hallo, Ribnitz-Damgarten. Morgen, Stralsund.

0: Ostseewelle am Samstagmorgen. Es ist 7.24 Uhr, 6 Minuten vor 7:30. Und darauf haben sich die Fans riesig gefreut. Nach 3 Jahren Pause war Harry Styles endlich wieder auf der Bühne. Tourstart, und zwar in Amsterdam. Das einzige Problem war da nur, die Bühne war zu groß. Also die war zu hoch, dass die Leute im Publikum Harry Styles kaum gesehen haben. Ja, kann halt auch mal passieren. Seinen brandneuen Hit gibt's in der nächsten Ostseewelle halben Stunde. Es ist American Girls. Wenigstens können wir den richtig gut hören, wenn er das Radio schön laut macht. Und dazu gibt's coole Ausflugstipps für euer Familienwochenende. Total regional hier bei Ostseewelle.
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0: Ist 7.29 Uhr. Ihr hört Ostseewelle mit dem Guten Morgen-Update um 7:30. Axel Prokop hat die Schlagzeilen für euch.
20: An einer geschlossenen Bahnschranke im Pasewalk ist am Abend ein 72 Jahre alter Mann ungebremst in eine wartende Autoschlange gefahren. Er und seine Beifahrerin wurden schwer, 2 weitere Personen leicht verletzt. Es entstand ein Schaden von über 50.000 Euro. SPD-Chef Lars Klingbeil hat Kompromissbereitschaft seiner Partei in den anstehenden Koalitionsrunden zu grundlegenden Reformen signalisiert. Es seien Kompromisse der politischen Mitte nötig, sagte Klingbeil der Rheinischen Post. Und zum Sport. Fußball. Rot-Weiß Essen kann weiter vom Aufstieg in die zweite Bundesliga träumen. Die Kicker aus Nordrhein-Westfalen haben am Abend das Relegationshinspiel gegen Fürth 1:0 gewonnen. Das Rückspiel ist dann am Dienstag.
0: Alles, was heute Morgen wichtig ist, in einer halben Stunde wieder in unseren Ostseewelle-Nachrichten um 8 und jederzeit auch zum Nachhören in der knallroten Ostseewelle-App.
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0: Die Sonne küsst uns wacht.
21: Muah.
0: Und küsst uns auch den ganzen Tag.
21: Muah, muah, muah.
0: Denn es ist den ganzen Tag herrlich sonnig. Die Sonnenscheindauer liegt bei 16 Stunden. Eine volle Ausbeute. Aktuell haben wir schon Temperaturen zwischen 14 und 16 Grad. Bis zu 28 Grad werden es heute auch stellenweise. Der Zwei-Tage-Trend fürs lange Pfingstwochenende sieht ähnlich aus. Morgen am Sonntag gibt es zwar ein paar Wolken, aber ansonsten auch viel Sonne bis 24 Grad. Übermorgen am Montag bis 26 Grad. 7.30 Uhr ist es. 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Ist alles frei. Eine gute Fahrt euch. Flitzerblitzer, die stehen auf der A14 Richtung Wismar, Hörersplatz Platerberg. A20 Richtung Rostock zwischen Lübeck Süd und Groß-Saarau. A24 Richtung Hamburg, Höhe Kremm in den Baustellen Pritzwalk und Wörbelin. B5 Fehlan Richtung Pritzier. B96 zwischen Dietze und Bergen, Höhe Ralswiek. B105 für Rostock, Warnow-Allee aus dem Tunnel raus Richtung Lüttenklein und Ribnitz Richtung Stralsund, Höhe Altenwildershagen. B111 in Zempin, Hauptstraße beidseitig. B091 in Riederfelde Richtung Lübs. B098 am Ortseingang Stolpe Richtung Neustrelitz. Boltenhagen, Ostseeallee und am Ortsausgang Röbel Richtung Dambeck. Habt ihr auch noch welche gesehen? Dann ruft durch bei uns auf der Studio-Hotline. Das ist die 0381 49 78 110, denn keiner meldet mehr. Aktuelle Flitzerblitzer.
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0: Mit Axel Prokop in den Nachrichten.
20: Hi, hi.
0: Ich bin Elisabeth Reinhold. Moin. Und euch einen schönen Start in diesen Samstagmorgen. Jetzt hier für euch Loy. Das ist Red Eyes. Moin.

0: hört Ostseewelle, 7.40 Uhr ist es. Wir starten ins lange Pfingstwochenende und es gibt so viel zu erleben. Eine coole Übersicht haben wir euch zusammengestellt im Web bei ostseewelle.de und natürlich jetzt auch hier, total regional.
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0: Hier bei uns in der Küstenregion ist es Zeit fürs älteste Volksfest im Norden, der Rostocker Pfingstmarkt. Direkt am Stadthafen sind jede Menge Schausteller, die euch zum Budenbummeln einladen. Also egal ob Riesenrad, Autoscooter oder Dosenwerfen, hier ist für jeden was dabei. Dazu gibt's leckere Snacks von Bratwurst bis Crepe, heute ab 11 Uhr bis 22 Uhr und morgen dann ab 11.30 Uhr. Wer Bock auf coolen Wassersport und Hafenfest hat, ist dieses Wochenende in Selin auf Rügen genau richtig. Denn hier könnt ihr schöne Drachenboote bestaunen, es gibt ein buntes Programm und auch Live-Musik, alles direkt an der Promenade. Das Hafenfest, das verwandelt den Seliner Hafen da wirklich in eine lebendige Flaniermeile. Unter anderem mit Piratenshow für eure Kids. Freut euch also auf ein schönes Familienwochenende, heute Morgen in Selin ab 12 Uhr. Ein Tag im Grünen könnt ihr heute auf dem Gut Daas in Born erleben, denn hier ist großes Hoffest angesagt. Ab 10.30 Uhr geht es los mit allem rund um die Landwirtschaft, mit Westernreiten, Hofführung, ihr könnt euch Traktoren anschauen und es gibt extra für die Lütten Kindertonnen abschlagen. Für Live-Musik ist auch gesorgt und was Leckeres zu essen gibt's natürlich auch.
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0: 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So wie diesen hier.
1: Harry Styles, American Girls.

0: Ostseewelle am Wochenende und über kein Hochzeitsdatum wird mehr diskutiert als über das von Taylor Swift. Heiratet sie nun am 4. Juli oder sogar schon am 13. Juni, denn 13 ist ja bekanntlich ihre Lieblingszahl. In der nächsten halben Stunde garantiert Taylor Swift mit ihrer brandneuen Nummer Opalite dabei. Dazu Ronan Keating aus den 2000ern, Life is a Rollercoaster. Das ist die meiste Musik mit allen aktuellen Hits und dazu entdecken wir die brandneue Nummer von BTS, das ist Swim. Bleibt bei Ostseewelle.
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20: Mehrere Verletzte bei schwerem Unfall am Bahnschranke. Ausgebüxter Wasserbüffel sorgt für Autobahnsperrung bei Bremen. Das Guten Morgenwetter mit Elisabeth.
0: Super sonnig heute bis 28 Grad.
20: Guten Morgen, ich bin Axel Prokop. An einer geschlossenen Bahnschranke im Pasewalk ist am Abend ein 72 Jahre alter Mann mehreren wartenden Autos auf

0: gefahren. Der Rentner war mit seinem Honda ungebremst unterwegs und krachte in einen Mitsubishi. Durch die Wucht des Aufpralls stieß dieser dann in einen davor wartenden Renault. Der Unfallverursacher wurde bei dem Unfall schwer verletzt und mit einem Rettungshubschrauber in ein Krankenhaus nach Greifswald geflogen. Seine Beifahrerin kam schwer verletzt ins Pasewalker Klinikum. Außerdem wurden zwei weitere Personen leicht verletzt. Es entstand ein Schaden von über 50.000 Euro. Ein technischer Defekt auf einer Segeljacht vor Rügen hat einen Großeinsatz von Feuerwehr und Rettungskräften ausgelöst. Am Nachmittag ging die Meldung einer Rauchentwicklung auf dem Schiff nahe der Hafeneinfahrt Barbe bei der Rettungsleitstelle ein. Die freiwilligen Feuerwehren aus der Region und die Wasserschutzpolizei Sassnitz wurden alarmiert wegen der Gefahr eines möglichen Feuers. Vor Ort gab es aber schnell die Entwarnung. Wegen des Motorfehlers gab es zwar Rauch, aber kein Feuer. Die Segeljacht konnte noch selbst zum Heimathafen nach Selin fahren.
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0: Zum Impfen oder Blut abnehmen sollen wir in Zukunft auch in die Apotheke gehen können. Das hat der Bundestag beschlossen. Außerdem sollen chronisch Kranke neue Medikamente auch ohne neues Rezept bekommen. Doch der Verband der Hausärzte sieht die geplanten Änderungen kritisch. Sie seien unter anderem eine Gefahr für die Patientensicherheit, sagte der Vorsitzende Markus Blumenthal-Bayer. Die Bundesregierung will mit der neuen Reform Apotheken auf dem Land erhalten und Arztpraxen entlasten. Ein ausgebüxter Wasserbüffel hat auf der Autobahn 1 am Bremer Kreuz für ein Verkehrschaos gesorgt. Das Jungtier war in einem Tiertransporter untergebracht. Als der Fahrer bremsen musste, krachte der Wasserbüffel durch eine Wand und lief dann über die Fahrbahn. Auch als die A1 gesperrt wurde, ließ er sich nicht beruhigen. Die Polizei entschied dann, den Wasserbüffel zu erschießen. An zwei Autos gab es Einschusslöcher. Menschen wurden bei dem Einsatz aber nicht verletzt.
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0: Fußball. Rot-Weiß Essen hat das Relegationshinspiel gegen Fürth 1:0 gewonnen und träumt weiter vom Aufstieg in die zweite Bundesliga. Und Fußballweltmeister Lukas Podolski beendet seine Sportkarriere nach dieser Saison in Polen. Das gab Podolski bei Instagram bekannt. Wann immer etwas Wichtiges passiert, ihr hört es sofort bei Ostseewelle und jetzt das Guten Morgenwetter mit Elisabeth.
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2: Wir haben aktuell Temperaturen bei uns in Mecklenburg-Vorpommern zwischen 15 und 17 Grad. Bis zu 28 können es heute stellenweise werden. Und dazu ist es den ganzen Tag sonnig. Die Sonnenscheindauer liegt bei 16 Stunden. Dazu bleibt es trocken. Es kann ein paar lockere Wolken geben. Die machen aber nichts. Der Zwei-Tage-Trend morgen am Sonntag geht's wolkig los, wird aber auch wieder ein richtig schöner sonniger Tag. Bis 24 Grad und übermorgen am Montag, am Pfingstmontag, auch da Sonne satt bis 26 Grad. 8:03 ist es. 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Da ist soweit alles frisch und frei auf unseren Straßen und Autobahnen. Euch eine gute und vor allem sichere Fahrt. Die Flitzerblitzer, die stehen auf der A14 Richtung Wismar, Hörersplatz, Platerberg. A20 Richtung Rostock zwischen Lübeck Süd und Groß-Saarau. A24 Richtung Hamburg, einmal Höhe Krem und dann in den Baustellen Pritzwerk und Wörbelin. B5 Fehlan Richtung Pritzier. B96 zwischen Lietze und Bergen, Höhe Ralswiek. B105 vor Rostock, Warnow-Allee aus dem Tunnel raus Richtung Lüttenklein und Ribnitz Richtung Stralsund, Höhe Altenwildershagen. B111 in Zempin Hauptstraße beidseitig. B91 in Riederfelde Richtung Lübs. B98 am Ortseingang Stolpe Richtung Neustrelitz. B23 Krewitz Richtung Schwerin am Waldschlösschen. In Boltenhagen Ostseeallee am Ortsausgang Rübel Richtung Dambeck. Und ihr habt auch noch einen.
3: Ja, schönen guten Morgen. Ich wollte euch einen Blitzer durchsagen. Und zwar Schwerin-Ortsumgehung zwischen Margaretenhof und Lankow.
2: Danke dir. Habt ihr auch noch welche gesehen? Dann ruft euch bei uns auf der Studio-Hotline. Das ist die 0381 49 78 110. Denn keiner meldet mehr. Aktuelle Flitzerblitzer.
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2: Prokop in den Nachrichten.
0: Jawohl, und wir genießen das lange Wochenende, ne? Elisabeth Reinhold im Studio.
2: Herrlich. Gleich drei Tage. Heute Tag 1, morgen Tag 2, übermorgen Tag 3. Vom langen Pfingstwochenende. Herrlich. Dazu alle eure Lieblingshits. Jetzt hier Taylor Swift mit Opalite.

hört Ostseewelle am Samstagmorgen und die beiden sind einfach ein absolutes Dreamteam. Zwei Weltstars mit einem Mega-Hit. David Guetta zusammen mit Sia. Jetzt hier Beautiful People beim Käffchen mit Ostseewelle. 8:13 Uhr ist es. Guten Morgen.

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1: BTS mit Swim.

0: passend zum super sonnigen Start ins Wochenende. Ostseewelle hier, 8.25 Uhr, 5 Minuten vor 8:30. Gleich geht's hier weiter mit der meisten Musik, mit allen aktuellen Hits. Kato und John mit dabei. Turn the Lights Off, frische neue Nummer, geht gut ab. Und dazu entdecken wir einen eher ungewöhnlichen Badegast auf der Insel Usedom. Bleibt bei Ostseewelle.
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0: Es ist 8.29 Uhr. Ihr hört Ostseewelle mit dem Guten Morgen-Update um 8:30. Pro-Koff hat die Schlagzeilen für euch.
17: Immer mehr Kinder in Mecklenburg-Vorpommern können am Ende der Grundschulzeit schwimmen. Wie das Bildungsministerium mitgeteilt hat, konnte zwar im vergangenen Jahr jedes siebte Kind noch nicht schwimmen, 2022 war es aber noch jedes vierte. Zeitgleich ist die Zahl der sicheren Schwimmer deutlich angestiegen. Der Verband der Hausärzte kritisiert die vom Bundestag beschlossene Apothekenreform. Sie sei unter anderem eine Gefahr für die Patientensicherheit. Die Bundesregierung plant, dass Impfen und Blutabnehmen künftig auch in der Apotheke möglich sein soll. Und zum Sport Eishockey. Die deutsche Nationalmannschaft hat den ersten Sieg bei der WM in der Schweiz geholt. Deutschland besiegte Ungarn am Abend 6:2. Dadurch wahrt das Team die Chance aufs Viertelfinale. Doch dafür muss Deutschland heute Abend auch gegen Österreich gewinnen.
0: Alles, was heute Morgen wichtig ist, in einer halben Stunde wieder um 9 Uhr in den Ostseewelle-Nachrichten und jederzeit auch zum Nachhören in der knallroten Ostseewelle-App. Was ein sonniger Start ins lange Pfingstwochenende. Herrlich ist es jetzt schon. Temperaturen um die 15, 16 Grad, bis zu 28 Grad werden es heute. Und dazu Sonne satt, die Sonnenscheindauer bei 16 Stunden. Es bleibt trocken. Der Zwei-Tage-Trend. Morgen am Sonntag auch da viel Sonne. Ein paar lockere Wolken begleiten uns aber den ganzen Tag bis 24 Grad. Und übermorgen am Montag Sonne satt bis 26 Grad. 8.30 Uhr ist es. 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Soweit alles frisch und frei. Eine gute Fahrt euch. Flitzerblitzer, die stehen auf der A14 Richtung Wismar, Höhe Raststätte, Rastplatz Platerberg. A20 Richtung Rostock, zwischen Lübeck Süd und Groß-Saarau. A24 Richtung Hamburg, Höhe Kremm. B5 in Vilan Richtung Prizier. B96 zwischen Dietze und Bergen, Höhe Ralswiek. B105 Rostock, Warnow-Allee aus dem Tunnel raus Richtung Lüttenklein und Ribnitz Richtung Stralsund, Höhe Altenwildershagen. B106 Umgehung Schwerin zwischen Margaretenhof und Lankow. B111 in Zempin, Hauptstraße beidseitig. B91 in Riederfelde Richtung Lübs. B98 am Ortseingang Stolpe Richtung Neustrelitz. B23 Kriewitz Richtung Schwerin am Waldschlösschen. In Boltenhagen Ostseeallee. Am Ortsausgang Röbel Richtung Dambeck. Und ihr habt auch noch einen.
18: Ich wollte einen Blitzer melden. Schönen guten Morgen. In Pasewalk Richtung Belling. Da ist eine Blitzersäule genau. Und kurz dahinter stehen sie nochmal.
0: Oh, danke dir. Habt ihr auch noch welche gesehen? Dann ruft euch bei uns auf der Studio-Hotline. Das ist die 0381 49 78 110. Dann keiner meldet mehr. Aktuelle Flitzerblitzer.
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0: Mit Axel Prokop in den Nachrichten.
20: Hallöchen.
0: Ich bin Elisabeth Reinhold. Moin. Warst du in diesem Jahr schon in der Ostsee?
20: Tatsächlich noch nicht, aber wird eigentlich mal Zeit. Dieses Wochenende vielleicht?
0: Das hat sich auch ein eher ungewöhnlicher Badegast auf der Insel Usedom gedacht. Gleich dazu mehr hier bei Ostseewelle.

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Samstag, 8.45 Uhr ist es und viele Urlauber sind jetzt übers lange Pfingstwochenende an der Ostsee. Und ja, da trauen einige ihren Augen kaum, denn zwischen Kölpinsee und Kursore auf der Insel Usedom war jetzt ein Elch unterwegs. Ist tatsächlich eher ungewöhnlich in Vorpommern, aber auch nicht das erste Mal. Erst vor 2 Jahren, da wurde ein Elch, zum Internetstar, der war direkt in der Ostsee baden. Und wer weiß, ob jetzt übers lange Pfingstwochenende der Elch doch wieder öfter mal auftaucht. Ist ja auch schließlich Strandwetter.

0: Start ins Wochenende mit Ostseewelle, dieses lange Pfingstwochenende. Es ist 9:03, ihr sitzt gemütlich beim Familienfrühstück. Dazu gibt's die meiste Musik mit allen aktuellen Hits. Samba am Start mit 12 to 12, frische neue Nummer. Und dazu aus den 90ern, Captain Hollywood Project mit More and More. Bleibt bei Ostseewelle.
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16: Immer mehr Kinder im Land können schwimmen. Hausärzteverband kritisiert Apothekenreform der Bundesregierung. 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
0: Viel Sonne den ganzen Tag, bis 28 Grad.
16: Guten Morgen, ich bin Axel Prokopf. Alle Kinder bei uns im Land sollen am Ende der Grundschule schwimmen können. Dieses Ziel des vor 2 Jahren eingeführten Schwimmkonzeptes des Bildungsministeriums ist noch nicht erreicht. Es gibt aber Fortschritte, heißt es heute. Während vor 4 Jahren noch mehr als jedes 4. Kind nicht schwimmen konnte, war es vergangenes Jahr nur noch jedes 7. Kind. Zeitgleich ist die Zahl der sicheren Schwimmer am Ende der 4. Klasse deutlich angestiegen auf über 46% der Kinder. Laut dem Bildungsministerium wird mittlerweile an allen Grundschulen im Land Schwimmunterricht

0: angeboten. Jetzt können außerdem mehr Kindertagesstätten Schwimmstarter-Kitas werden. Mit dem Projekt sollen schon die Kleinsten ans Wasser gewöhnt werden. Schon wieder hat es in der Neubrandenburger Oststadt in einem leerstehenden Gebäude gebrannt. Am Abend ist die Feuerwehr ausgerückt, um ein Feuer in der ehemaligen BAZ-Halle zu löschen. Die Kameraden haben ein Übergreifen der Flammen auf andere Gebäudeteile verhindert. Seit Monaten kommt es immer wieder zu Bränden von verlassenen Gebäuden hier. Die Polizei hat die Ermittlungen zur Brandursache aufgenommen.
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0: Zum Impfen oder Blut abnehmen sollen wir in Zukunft auch in die Apotheke gehen können. Das hat der Bundestag beschlossen. Außerdem sollen chronisch Kranke neue Medikamente auch ohne neues Rezept bekommen. Doch der Verband der Hausärzte sieht die geplanten Änderungen kritisch. Sie seien unter anderem eine Gefahr für die Patientensicherheit, sagte der Vorsitzende Markus Blumenthal-Bayer. Die Bundesregierung will mit der neuen Reform Apotheken auf dem Land erhalten und Arztpraxen entlasten. Weil im Süden Kaliforniens ein Lagertank mit einer leicht entzündbaren Chemikalie zu explodieren droht, haben die Behörden eine großflächige Evakuierung angeordnet. Rund 40.000 Anwohner im Großraum Garden Grove, südöstlich von Los Angeles, sind von dem Aufruf betroffen. In dem Lagertank ist eine gefährliche Flüssigkeit, die bei der Herstellung von Kunststoffen verwendet wird. Der Tank befindet sich auf dem Gelände eines Luft- und Raumfahrtunternehmens. Er wurde schon von außen mit Wasser gekühlt, um ein weiteres Aufheizen zu verhindern. Wann immer etwas Wichtiges passiert, ihr hört es sofort bei Ostseewelle und jetzt das Guten Morgenwetter mit Elisabeth.
2: Es ist herrlich sonnig bei uns im Land, überall in Mecklenburg-Vorpommern. Aktuell Temperaturen, ja, so langsam kommen wir schon an die 20 Grad jetzt ran, so kurz nach 9. Das ist schon schön, ne? Bis zu 28 Grad werden es heute auch noch maximal. Noch schöner. Und dazu bleibt es trocken. Der Zwei-Tage-Trend fürs lange Pfingstwochenende. Sieht genauso aus. Morgen am Pfingstsonntag. Sonne, Sonne, Sonne bis 24 Grad. Und übermorgen am Montag da auch super sonnig bis 26 Grad. 9.03 Uhr. 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Alles frisch und frei. Eine gute Fahrt euch. Flitzerblitzer, die stehen auf der A14 Richtung Wismar-Hörersplatz Platerberg. A20 Richtung Rostock zwischen Lübeck-Süd und Groß-Saarau. A24 Richtung Hamburg in den Baustellen Pritzweig und Wörbelin. B5 in Vilan Richtung Prizier. B96 zwischen Lietze und Bergen-Höhe-Ralswiek. B105 Rostock-Warnow-Allee aus dem Tunnel raus Richtung Luttenklein. Und Ribnitz Richtung Straße und Höhe Altenwillershagen. B106 Umgehung Schwerin zwischen Margaretenhof und Lankow beidseitig. B109 Pasewalk Richtung Belling. B111 in Zempin Hauptstraße beidseitig. B91 in Riederfelde Richtung Lübs. B98 Ortseingang Stolpe Richtung Neustrelitz. B23 Krewitz Richtung Schwerin am Waldschlösschen. In Boltenhagen Ostseeallee. Am Ortsausgang Röbe Richtung Dambeck. Und ihr habt auch noch einen.
3: Ja, wunderschönen guten Morgen, René, hier auf der B105 zwischen Krevismühlen und Maltin. Bei Gohlsdorf am Postamt wird der Blitzer gerade aufgebaut.
2: Danke dir. Habt ihr auch noch welche gesehen? Dann ruft euch bei uns auf der Studio-Hotline. Es ist die 0381 49 78 110. Denn keiner meldet mehr. Aktuelle Flitzerblitzer.
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2: Mit Axel Prokop in den Nachrichten.
0: Und strahlendem Sonnenschein da draußen und Elisabeth Reinhold drin im Studio.
2: Guten Morgen. Und in der Region Gardebusch, da werden heute alle so geweckt. Oder so. Oder so. Da ist großer Hahnkrähe-Wettbewerb.
0: Was schön.
2: Startet in einer Viertelstunde direkt in Gardebusch beim Hagebaumarkt. Na dann, gutes Krähen. Noch mehr coole Tipps gegen 9.45 Uhr hier bei Ostseewelle Feuerwehr.

0: Danke, dass ihr jeden Tag den ganzen Tag Ostseewelle hört. Der perfekte Start in den Tag. Immer mit unseren beiden aus dem Guten Morgen, Andrea Sparmann und Uwe 169,5 Wollitzer. Und am Wochenende lassen sie sich natürlich immer nochmal blicken. Kuckuck!
1: Einen schönen guten Morgen zusammen.
2: Hallöchen, guten Morgen auch an Elisabeth.
0: Guten Morgen.
2: Schön, dich zu sehen.
0: Danke euch
2: und
0: auch.
2: Schön, euch zu hören. Und da sind wir wieder mit einem Highlight aus dem Guten Morgen in dieser Woche.
1: Ja, also erstmal, es ist schon ein Highlight, mit euch morgens in den Tag zu starten, denn da passieren immer wieder so lustige und unerwartete Dinge, so wie mit Stammhörer Frank aus Neustrelitz.
3: In der Dr. Schwenderstraße steht ein Blitzer Richtung Friedhof.
1: Ah, herrlich.
2: Ja, und ein Highlight auch unsere Frage an euch. Ist es okay, heimlich in das Handy des Partners oder der Partnerin zu schauen? Und da ging eure Meinung weit auseinander.
4: Guten Morgen. Ich finde, in einer Beziehung, die von Vertrauen geprägt ist, dass das gar kein Thema sein sollte, ob man reinschauen darf oder nicht, dass es eher ein ungutes und unwohles Gefühl hinterlässt, wenn man sagt, nee, ich möchte nicht, dass du in mein Handy guckst.
5: Ja, guten Morgen, liebes Ostseewelle-Team. Euer Thema ist heute ja wirklich spannend. Ich bereue es, dass ich es nicht gemacht habe. Ich habe meine Freundin mal gefragt, Mensch, soll ich mal reingucken? Ich habe so ein komisches Gefühl. Nein, das macht man nicht, das macht er nicht. Der arbeitet viel. Ja. Und zum Schluss hat er mich über 3 Jahre betrogen.
6: Moin. Also ich bin der Meinung, mit 100%igem Vertrauen bedeutet auch, dass die Frau auch mal am Handy nachgucken kann. Ich mach's ja auch. Und ich finde das auch gar nicht schlimm.
1: Ja, ist es okay, in das Handy des Partners zu schauen oder der Partnerin? Andrea, bei dir, du sagst ja, ne?
2: Ich bin nicht stolz drauf, aber ich gebe es wenigstens zu. Ja. Hat mir aber auch nichts gebracht, bin ich ganz ehrlich. Aber du, Uwe, hast es ja angeblich noch nie getan. Du bist dagegen, ne?
1: Richtig, ne, weil ich habe immer Angst, irgendwas zu entdecken, was da vielleicht irgendwie sogar zu Missverständnissen führen könnte. Ne? Manchmal sind es ja Sachen, wo du nur was reininterpretierst. Also in diesem Sinne, bis Dienstag früh um 5. Also hoch die Hände.
0: Wochenende.

0: 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Gleich geht's hier weiter mit Coldplay und Clocks und die neue Nummer von Teddy Swims ist am Start. Und coole Ausflugstipps gibt's auch für euer Familienwochenende total regional hier bei Ostseewelle.
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0: Es ist 9.29 Uhr. Ihr hört Ostseewelle mit dem Guten Morgen-Update um 9:30 Uhr. Axel Bruckhoff hat die Schlagzeilen für euch.
15: Immer mehr Kinder in Mecklenburg-Vorpommern können am Ende der Grundschule schwimmen. Wie das Bildungsministerium mitgeteilt hat, konnte zwar im vergangenen Jahr etwa jedes siebte Kind noch nicht schwimmen, 2022 war es aber noch etwa jedes vierte. Der Verband der Hausärzte kritisiert die vom Bundestag beschlossene Apothekenreform. Sie sei unter anderem eine Gefahr für die Patientensicherheit. Die Bundesregierung plant, dass Impfen und Blutabnehmen künftig auch in der Apotheke möglich sein soll. Und zum Sport Eishockey. Die deutsche Nationalmannschaft hat den ersten Sieg bei der WM in der Schweiz geholt und besiegte Ungarn am Abend mit 6:2. Dadurch wahrt das DEB-Team die Chance auf das Viertelfinale. Doch dafür muss Deutschland heute Abend auch gegen Österreich gewinnen.
0: Alles, was heute Morgen wichtig ist, in einer halben Stunde wieder in den Ostseewelle Nachrichten um 10 und jederzeit auch zum Nachhören in der knallroten Ostseewelle App. Herrlich ist es, die 20-Grad-Marke haben wir schon geknackt und bis zu 28 Grad sind heute sogar noch drin. Dazu viel, viel Sonne. Die Sonnenscheindauer liegt bei 16 Stunden. Eine volle Ausbeute, es bleibt trocken und weiter so schön im Zwei-Tage-Trend. Morgen am Pfingstsonntag Sonne satt bis 24 Grad, übermorgen am Montag bis 26 Grad. 9.31 Uhr ist es. 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Vorsicht bitte auf der A19 Richtung Rostock, Höhe Linstow, da ein Liegenbleiber. Flitzerblitzer stehen auf der A14 Richtung Wismar, Höhe Rastplatz, Platerberg. A20 Richtung Rostock zwischen Lübeck Süd und Großharau. A24 Richtung Hamburg, Höhe Kremmen und in den Baustellen Pritzwalk und Wörbelin. B5 in Fehlan Richtung Fritzier. B96 zwischen Lietze und Bergen, Höhe Ralswiek. BR105 für Rostock, Warnow-Allee aus dem Tunnel raus Richtung Lüttenklein, Ribnitz Richtung Stralsund, Höhe Altenwillershagen und zwischen Grevesmühlen und Mallenthin. B106, Umgehung Schwerin zwischen Margaretenhof und Lankow beidseitig. B109, Pasewalk Richtung Berling. B111 in Zempin, Hauptstraße beidseitig. B191 in Rederfelde Richtung Lübs. B198, Ortseingang Stolpe Richtung Neustrelitz. Dann B23, Krewitz Richtung Schwerin am Waldschlösschen. In Boltenhagen, Ostseeallee und am Ortsausgang Rübel Richtung Dambeck. Habt ihr auch noch welche gesehen? Dann ruft euch bei uns auf der Studio-Hotline. Das ist die 0381 49 78 110. Denn keiner meldet mehr. Aktuelle Flitzerblitzer.
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0: Mit Axel Prokop von den Nachrichten.
15: Ein schönes langes Wochenende gewünscht.
0: Und ich bin Elisabeth Reinhold. Jetzt hier für euch Baby Rexha. Das ist New Religion. 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

0: Festivale am langen Pfingstwochenende und es gibt so viel zu erleben. Eine große Übersicht haben wir euch zusammengestellt im Web bei ostseewelle.de. Coole Pfingsttipps für eure Familie. Und jetzt so nach dem Frühstück stellt sich auch die Frage, und was machen wir heute? Ostseewelle hat die Antworten total regional.
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0: Hier bei uns in der Küstenregion ist es Zeit fürs älteste Volksfest im Norden, der Rostocker Pfingstmarkt. Direkt am Stadthafen sind jede Menge Schausteller, die euch zum Budenbummeln einladen. Also egal ob Riesenrad, Autoscooter oder Dosenwerfen, hier ist für jeden was dabei. Dazu gibt's leckere Snacks von Bratwurst bis Crepe, heute ab 11 Uhr bis 22 Uhr und morgen dann ab 11.30 Uhr. Wer Bock auf coolen Wassersport und Hafenfest hat, ist dieses Wochenende in Selin auf Rügen genau richtig. Denn hier könnt ihr schöne Drachenboote bestaunen, es gibt ein buntes Programm und auch Live-Musik, alles direkt an der Promenade. Das Hafenfest, das verwandelt den Seliner Hafen da wirklich in eine lebendige Flaniermeile. Unter anderem mit Piratenshow für eure Kids. Freut euch also auf ein schönes Familienwochenende, heute Morgen in Selin ab 12 Uhr. Ein Tag im Grünen könnt ihr heute auf dem Gut Daas in Born erleben, denn hier ist großes Hoffest angesagt. Ab 10.30 Uhr geht es los mit allem rund um die Landwirtschaft. Mit Westernreiten, Hofführung, ihr könnt euch Traktoren anschauen und es gibt extra für die Lütten Kindertonnen abschlagen. Für Live-Musik ist auch gesorgt und was Leckeres zu essen gibt's natürlich auch.
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1: Teddy Swims and you're about to hear my new song.

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11: Mehr Kinder können schwimmen. Mehr als 80 Menschen sterben bei Explosionen in chinesischer Kohlemine. Guten Tag, ich bin Axel Prokopf. Alle Kinder bei uns im Land sollen am Ende der Grundschule schwimmen können. Dieses Ziel des vor 2 Jahren eingeführten Schwimmkonzeptes des Bildungsministeriums ist noch nicht erreicht. Es gebe aber Fortschritte, heißt es heute. Während vor 4 Jahren noch mehr als jedes 4. Kind nicht schwimmen konnte, war es vergangenes Jahr nur noch jedes 7. Kind. Zeitgleich ist die Zahl der sicheren Schwimmer am Ende der 4. Klasse angestiegen auf über 46% der Kinder. Laut dem Bildungsministerium wird mittlerweile an allen Grundschulen im Land Schwimmunterricht angeboten. Jetzt können außerdem mehr Kindertagesstätten Schwimmstarter-Kitas werden. Mit dem Projekt sollen schon die Kleinsten ans Wasser gewöhnt werden. An diesem Wochenende startet bei uns offiziell die Badesaison an den Stränden. Wie die Rettungsschwimmer sich vorbereitet haben, hört ihr gleich gegen 10.15 Uhr hier bei Ostseewelle. Weil er einem anderen Auto ausweichen wollte, ist ein 18 Jahre alter Audi-Fahrer auf einer Landstraße bei Wolgast im Kreis Vorpommern-Greifswald gegen die Schutzplanke gekracht und dann im Straßengraben gelandet. Bei dem Unfall am späten Abend blieb der junge Mann unverletzt. Laut seiner Aussage kam ihm ein Auto mit grellem Fernlicht direkt entgegen, deshalb musste er ausweichen. Das andere Auto fuhr nach dem Unfall offenbar einfach weiter. Es entstand ein Schaden von 12.000 Euro. Die Polizei ermittelt jetzt wegen möglicher Unfallflucht.
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11: Die vom Bundestag beschlossene Apothekenreform löst unterschiedliche Reaktionen aus. Der Apothekerverband begrüßt die Reform. Damit werde die Rolle der Apotheken gestärkt und das Gesundheitssystem entlastet, heißt es. Apotheken dürfen demnach mehr Impfungen anbieten oder auch Blut abnehmen. Ärzteverbände kritisieren aber die Pläne. Sie sprechen von einem Rückschritt für die Versorgung. Bei einer Gasexplosion in einer Kohlemine in Nordchina sind mindestens 82 Menschen gestorben. Das berichten heute chinesische Staatsmedien. Wie viele Personen weiterhin in der Mine eingeschlossen sind, ist noch unklar. Die Rettungsarbeiten

0: Dauern an. Ebenso unklar ist, wie es gestern Abend zu der Explosion gekommen ist. 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Und jetzt das Wetter mit Elisabeth.
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2: An der Gorch-Fock in Stralsund sind 19 Grad, in Parchim haben wir 21. Bis zu 28 Grad sind heute noch drin. Und dazu ist es überall sonnig, den ganzen Tag. Es bleibt trocken und im Zwei-Tage-Trend vom langen Pfingstwochenende bleibt es so. Morgen am Pfingstsonntag sonnig. Den ganzen Tag bis 24 Grad. Übermorgen am Montag sonnig den ganzen Tag bis 26 Grad. 10.03 Uhr ist es. 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Und das sieht gut aus. Ist alles frisch und frei. Eine gute Fahrt euch. Flitzerblitzer. Die stehen auf der A14 Richtung Wismar-Hörersplatz Platerberg. A20 Richtung Rostock zwischen Lübeck Süd und Groß-Saarau. A24 Richtung Hamburg-Höhe Kremm und in den Baustellen Pritzwalk und Wörbelin. B5 in Fellahn Richtung Pritzier. B96 zwischen Lietze und Bergenhöhe Ralswiek. B105 Rostock-Warnow-Allee aus dem Tunnel raus Richtung Lüttenklein. Und Ribnitz Richtung Stralsundhöhe Altenwildersagen. Und dann nochmal auf der B105 zwischen Grevesmühlen und Mallentin. B106 Umgehung Schwerin zwischen Margaretenhof und Lankow beidseitig. B109 in Pasewalk Richtung Belling. B111 in Zempin Hauptstraße beidseitig. B191 in Riederfelde Richtung Lübs. B198 Ortseingang Stolpe Richtung Neustrelitz. B23 Krewitz Richtung Schwerin am Waldschlösschen. In Boltenhagen in der Ostseeallee. Und am Ortsausgang Röbel Richtung Dambeck. Habt ihr auch noch welche gesehen? Dann ruft durch bei uns auf der Studio-Hotline. Das ist die 0381 49 78 110. Denn keiner meldet mehr. Aktuelle Flitzerblitzer.
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2: Mit Axel Prokop in den Nachrichten.
0: Einen schönen Samstag gewünscht.
2: Ich bin Elisabeth Reinhold. Moin. Und heute Hi. Ist ja der Tag der Amateure.
0: Ja.
2: Die Jungs vom SV Pasto spielen ja normalerweise in der 6. Liga. Heute geht's ran gegen Hansa Rostock. 3 Ligen Unterschied. Das Duell gab's letztes Jahr schon mal. 13:30 ist Anpfiff im Greifswald. Tickets gibt's da auch noch. Lustig finde ich aber auch, es gibt ja wirklich heute in ganz Deutschland überall die Duelle,
0: die Landespokals.
2: Genau. 11.30 Uhr gibt es schon das Mannheimer Stadtduell. Und weil das so früh ist, die Anstoßzeit um 11.30 Uhr, heißt das 11 Frühstücko.
0: Oh, schön.
2: Na dann, euch auch. Guten Appetit jetzt.

0: Hitzewelle am langen Pfingstwochenende und egal, ob in Binz auf Rügen, in Kosuro auf Usedom oder am Strand von Rostock-Warnemünde, die Rettungsschwimmer starten heute voller Freude ganz offiziell in die Saison. Auch Carsten von der DLLG, Ortsgruppe in Prerow im Kreis Vorpommern-Rügen.
1: Ich weiß, dass viele Kameradinnen und Kameraden bereits im Winter kräftig in den Schwimmbädern trainiert haben, Lehrgänge besucht haben, ihre ersten Hilfekenntnisse aufgefrischt haben, um dann jetzt entsprechend in die Saison 2026 bestmöglich vorbereitet zu starten.
0: Und ihr Bademeister, ihr liebt ja unsere Strände hier.
1: Klar, also ich sehe das bei uns auf der Wasserrettungsdienststation Prerow. Wir werden dieses Jahr über 170 verschiedene Rettungsschwimmerinnen und Rettungsschwimmer in den Einsatz bringen, die tatsächlich bewusst aus ganz Deutschland an die schönen Strände von Mecklenburg-Vorpommern reisen. Einfach, weil es uns hier so gut gefällt, einfach, weil die Bedingungen oftmals sehr gut sind. Das heißt, die Betreiber der Badestellen, die Kur- und Tourismusbetriebe, wir haben in den letzten Jahren ordentlich aufgerüstet, was Technik betrifft, was Unterkünfte betrifft. Und von daher ist die Motivation da sehr hoch.
0: So Carsten, im Regelfall wissen wir ja, wie wir uns im und am Wasser sicher verhalten. Aber jetzt zum Start heute nochmal deine wichtigsten Tipps und Kniffs für eine sichere Badesaison.
1: Also wirklich ganz klassisch, die Baderegeln, die die Kinder schon vermittelt bekommen, gelten auch für Erwachsene. Also zum Beispiel nicht mit vollem oder ganz leerem Magen ins Wasser geht, sich abkühlt, bevor man wirklich mit Anlauf ins Wasser vielleicht springt. Und gerade bei der intensiven Sonneneinstrahlung eine Kopfbedeckung zu tragen. Und wenn man merkt, es war vielleicht ein bisschen zu viel Sonne, sich einfach rechtzeitig irgendwo in den Schatten zu setzen.
0: Mhm. Vielen Dank an Carsten von der DLRG-Ortsgruppe in Prerow. Jetzt am Wochenende starten die Rettungsschwimmer hier ganz offiziell in die Badesaison 2026. Darauf ein Hoch die Hände.
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0: Ihr hört Ostseewelle, 10.26 Uhr, es ist 4 Minuten vor 10:30. Der ein oder andere nutzt den Samstag schon mal, macht einen leckeren Erdbeerkuchen fürs lange Pfingstwochenende. Und dazu gibt's die meiste Musik mit allen aktuellen Hits hier bei Ostseewelle. Frische neue Nummer und ganz gefühlvoll gibt's Alex Warren mit Fever Dream. Und dazu sommerlicher Sound von Mr. President mit Coco Jumbo hier bei Ostseewelle.
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0: Hier ist das Wetter bei Ostseewelle. Wir haben aktuell Temperaturen zwischen 19 und 22 Grad bei uns. Dazu ist es überall sonnig und bleibt den ganzen Tag auch überall sonnig. Trocken bis 28 Grad. Der Zwei-Tage-Trend fürs lange Pfingstwochenende. Morgen am Pfingstsonntag Sonne satt den ganzen Tag bis 24 Grad. Trocken und übermorgen am Pfingstmontag dann bis 26 Grad maximal. 10.31 Uhr.
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0: A20 Richtung Rostock, Vorsicht bitte in der Baustelle Fuchsberg, dann Pannen-Pkw auf der linken Spur. Es geht aber vorsichtig dran vorbei. Flitzerblitzer. Die stehen auf der A14 Richtung Wismar-Hörersplatz Platerberg. A20 Richtung Rostock, zwischen Lübeck-Süd und Groß-Larau. A24 Richtung Hamburg-Höhe Kremm und an den Baustellen Pritzwalk und Wörbelin. B5 Fehlahn Richtung Pritzier. B96 zwischen Lietze und Bergen-Höhe Ralswiek. B105 Rostock-Warnow-Allee aus dem Tunnel raus Richtung Lüttenklein, dann Ribnitz Richtung Stralsund Höhe Altenwillershagen und zwischen Grevesmühlen und Malentin. B106 Umgehung Schwerin zwischen Margaretenhof und Lankow. B109 in Pasewalk Richtung Belling. B111 in Zempin Hauptstraße beidseitig. B191 in Riederfelde Richtung Lübs. B198 Ortseingang Stolpe Richtung Neustrelitz. Dann B23 Krewitz Richtung Schwerin am Waldschlösschen. Boltnerhagen Ostseeallee am Ortsausgang Gröbel Richtung Dambeck. Und ihr habt auch noch welche?
18: Ja, moin, der Jörg von der Insel Rügen hier. Ich wollte einen Blitzer durchsagen in Mukran. Fahrt Richtung Winz in der 50er-Zone. Da stehen die Geldempfänger und machen Fotos.
0: Danke dir.
19: Hallöchen, Tine ist hier und ich wollte euch gerne einen Blitzer melden. Und zwar auf der B96, kurz vorm Ortseingang Fürstenberg aus Berlin kommt. Das Ortsteil Drögen heißt das und da ist der versteckt. Da hier gerade sehr viel los ist und ganz viele Leute in Richtung MV und an die Ostsee fahren, was total super ist, ist das vielleicht hilfreich, wenn man nicht geblitzt wird und dann mit guter Laune in MV ankommt.
0: Du sagst es, danke dir und auf jeden Fall hoch die Hände.
19: Wochenende.
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0: Mit Axel Brucker von den Nachrichten, Kuckuck.
20: Hallöchen.
0: Und ich bin Elisabeth Reinhold, moin.

0: Also das ist wirklich super süß und dazu holt ihr euch auch noch einen 500-Euro Einkaufsgutschein für das Siebenseen-Center in Schwerin. Ihr hört Ostseewelle am Samstag und jetzt immer Samstag suchen wir mit euch das Dingsbums. Kita-Kinder beschreiben euch einen Begriff und ihr erratet, was es ist. Martin und Sohn Johann aus Neustadt-Glewe, die haben auch schon abgeräumt.
1: Da können Leute rein.
2: Und man muss warten, bis er kommt.
3: Man kann auf- und runterfahren. Man kann einen Alarm schalten, wenn man da feststeckt.
4: Ja, das ist der Fahrstuhl. Das haben die Kids richtig gut erklärt.
0: Und das ist richtig!
4: Ja.
0: Für euch gibt's einen 500-Euro Einkaufsgutschein fürs Siebenseen-Center in Schwerin.
4: Ja, mega geil. Vielen Dank. Das ist ja richtig Hammer.
0: Und eure Chance heute, kurz nach 12 Uhr, nur hier bei Ostseewelle.

0: am langen Pfingstwochenende. Ihr hört Ostseewelle. Es ist 10.56 Uhr, 4 Minuten vor 11. Gleich geht's hier weiter mit der meisten Musik, mit allen aktuellen Hits. Nico Santos mit seiner neuen Nummer am Start, All Time High. Und dazu geht's richtig ab. Also egal, wo ihr gerade seid, erstmal 1, 2, 3 Tipp zu Keimzeit. Kling Klang mit dabei. Bleibt bei Ostseewelle.
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14: Grundschulschwimmziel noch nicht erreicht. Lob und Kritik für Apothekenreform. Guten Tag, ich bin Axel Prokopf. Eigentlich sollen alle Kinder nach der Grundschule schwimmen können. Das sieht das Schwimmkonzept von Mecklenburg-Vorpommern vor. Funktioniert aber bislang buchstäblich nur halbwegs. Am Ende der 4. Klasse kann die Hälfte eben nicht sicher schwimmen. Ostseewelle-Reporter Ingo Lorenz.
15: Das Bildungsministerium sagt, alle Grundschulen würden inzwischen Schwimmunterricht anbieten. Doch jedes fünfte Kind ist nach der 4. Klasse noch immer buchstäblich Nichtschwimmer. 30% können es so lala. Je früher, desto besser, sagt sich das Bildungsministerium deshalb und will mehr Schwimmstarter-Kitas erreichen. Dafür wurde das Geld verdoppelt, aber auch 30.000 Euro sind für ein ganzes Bundesland eher wenig. Damit Eltern es leichter haben, ihrem Kind Schwimmen beizubringen, gibt es nun eine neue Fibel mit Übungen für zu Hause und im Schwimmbad. Diese Fibel bekommen wir zum Beispiel auf dem Bildungsserver MV.
14: Zum ersten Mal überhaupt in der 14-jährigen Geschichte des Euro-Jackpots gab es einen Millionengewinn für Mecklenburg-Vorpommern. Ein Tipper oder eine Tipperin aus unserem Land staubte 2,3 Millionen Euro ab, genau wie 9 weitere Tipper in Deutschland, Schweden, Island, Slowenien und Finnland. Am Ende fehlten allen nur eine der beiden Eurozahlen. Das heißt, der Euro-Jackpot liegt auch bei der Ziehung am Dienstag bei 120 Millionen Euro.
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14: Die vom Bundestag beschlossene Apothekenreform löst unterschiedliche Reaktionen aus. Der Apothekerverband begrüßt die Reform. Damit werde die Rolle der Apotheken gestärkt und das Gesundheitssystem entlastet. Apotheken dürfen demnach mehr Impfungen anbieten oder auch Blut abnehmen. Ärzteverbände kritisieren aber die Pläne. Sie sprechen von einem Rückschritt für die Versorgung. Das Raumfahrtunternehmen SpaceX hat am Abend in den USA seine bislang größte und modernste Starship-Rakete ins All geschickt. Trotz kleinerer Pannen, ein Triebwerk versagte und die Trägerstufe stürzte ungebremst ins Meer, ist der Test für das Unternehmen ein Erfolg. Für SpaceX-Chef Elon Musk stand diesmal viel auf dem Spiel, denn der Test galt als Generalprobe für den anstehenden Megabörsengang im Juni. Musk hofft, durch die erfolgreiche Mars- und Mondtechnologie bis zu 80 Milliarden Dollar von Investoren einzusammeln. 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
16: Wir haben aktuell zwischen 21 und 23 Grad bei uns in Mecklenburg-Vorpommern. Bis zu 28 Grad sind heute auch noch stellenweise drin. Ein richtig

0: sommerlicher Tag mit viel, viel Sonne heute. Es bleibt trocken und dazu weht auch nur ein schwacher bis mäßiger Wind. Der Zwei-Tage-Trend. Morgen am Sonntag, am Pfingstsonntag, geht es recht wolkig los, wird aber auch ein richtig schöner sonniger Tag bis 24 Grad. Und übermorgen am Pfingstmontag, auch da Sonne satt bis 26 Grad. 11.03 Uhr ist es, Ostseewelle hier mit dem besten Verkehrsservice für unser Land. A20 Richtung Rostock, in der Baustelle Fuchsberg, dann Pannen-Pkw auf der linken Spur. Staut sich ein bisschen zurück, so 20 Minuten mehr ein Plan. Landkreis Vorpommern-Greifswald, B109 Umgehung Greifswald Richtung Stralsund, da steht ein Liegenbleiber in der Kurve. Fahrt schön vorsichtig. Flitzerblitzer stehen auf der A14 Richtung Wismar-Hörersplatz Platerberg. A20 Richtung Rostock, zwischen Lübeck-Süd und Groß-Sarau. Dann A24 Richtung Hamburg, Höhe Kremm und in den Baustellen Pritzwalk und Wörbelin. B5 für den Filan Richtung Pritzier, B96 zwischen Lietze und Bergen, Höhe Ralswiek und dann Fürstenberg aus Gransee kommt. B105 Ribnitz Richtung Straße und Höhe Altenwillershagen und zwischen Grevesmühlen und Mallentin. B106 Umgehung Schwerin zwischen Margaretenhof und Lankow. B109 in Pasewalk Richtung Belling, B111 Zempin, Hauptstraße beidseitig, B91 in Riederfelde Richtung Lübs, B98 am Ortseingang Stolpe Richtung Neustrelitz, B23 Kriewitz Richtung Schwerin am Waldschlösschen, in Boltenhagen Ostseeallee, in Mokran Richtung Binz in der 50er, am Ortsausgang Röbel Richtung Dambeck. Und ihr habt auch noch einen.
1: Ja, Kerstin hier. Hallo, einen schönen guten Tag.
0: Na?
1: Und zwar wollte ich mit dem Leser melden. Wir stehen in der Kriewitzer Chaussee stadteinwärts an der Aral-Tankstelle in Schwerin.
0: Danke dir. Habt ihr auch noch welche gesehen? Dann ruft euch bei uns auf der Studio-Hotline. Das ist die 0381 49 78 110. Denn keiner meldet mehr. Aktuelle Flitzerblitzer.
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0: Wir sind euer Samstagsteam. Axel Prokop ist in den Nachrichten.
3: Ja, und Elisabeth Reinhold im Studio. Du bist auf Schlag jetzt warm geworden drauf. Also
0: ja.
3: Innerhalb von ein, zwei Stunden auf einmal so...
0: Bam.
3: Bam. Bam. Ja, Sommer ist da.
0: Also jetzt nur noch mit T-Shirt rausgehen, Sommersachen langsam rausholen. Aber ihr wisst ja, ne? Übergangsjacke trotzdem noch nicht wegkennen.
3: Nee, sicher.
0: Sicher. Euch ein schönes Hoch die Hände.
3: Wochenende.

langes Pfingstwochenende mit Ostseewelle. Madeleine aus Plau, die ist heute zur Jugendweiheparty eingeladen und will sich jetzt schon mal ein bisschen drauf einstimmen. Hat ihr Musikwunsch abgegeben im Web bei ostseewelle.de. Keimzeit mit Klingklang, das darf auf keiner Party fehlen. Und hier bei Ostseewelle auch nicht. Schönen Samstag!

0: hört Ostseewelle am langen Pfingstwochenende einen richtig coolen Tipp. Gibt es in der nächsten Ostseewelle halben Stunde, wo ihr so richtig was im Land bei uns erleben könnt. Und dazu die meiste Musik mit allen aktuellen Hits. Taylor Swift, Shake It Off, gute Laune Nummer, Gefühl für Witz mit Leona Lewis und Bleeding Love. Und dazu kultig aus den 90ern, Nana, Lonely. Bleibt bei Ostseewelle.
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0: Ich glaube, 12 von 10 Leuten grillen heute bei dem schönen Wetter. Es ist richtig herrlich und überall sonnig. Temperaturen aktuell um die 22 Grad. Bis zu 28 können es auch noch werden. Ja, schon schöne, langsame Schwitzehitze. In die Richtung geht das schon. 2-Tage-Trend. Morgen am Pfingstsonntag auch da super sonnig. Bis 24 Grad. Übermorgen am Pfingstmontag dann bis 26 Grad. 11.31 Uhr ist es.
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0: A20 Richtung Rostock. In der Baustelle Fuchsberg, dann Pannen-Pkw, staut sich etwas zurück. Halbe Stunde, mehr ein Plan ungefähr. Flitzerblitzer stehen auf der A14 Richtung Wismar-Hörersplatz Platerberg, A24 Richtung Hamburg-Kür-Krem, B5 Felan Richtung Pritzier, B96 zwischen Lietzow und Bergen-Höheralswiek. In Fürstenberg-Ostgransee kommt B105 zwischen Grevesmühlen und Malentin, B109 Pasewalk Richtung Berling, B111 Zempin-Hauptstraße beidseitig, B91 in Riederfelde Richtung Lübs, B98 Ortseingang Stolpe Richtung Neustrelitz, Boltenhagen-Ostseeallee. in Bruckran Richtung Binz in der 50er, am Ortsausgang Röbel Richtung Dambeck und in Schwerin-Krewitzer Chaussee Höhe Aral-Tankstelle. Habt ihr auch noch welche gesehen? Ruft euch bei uns auf der Studio-Hotline, das ist die 0381 49 78 110, denn keiner meldet mehr. Aktuelle Flitzerblitzer.
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0: Axel Prokop von den Nachrichten, Kuckuck.
8: Tag, schön und Kuckuck.
0: Und ich bin Elisabeth Reinhold. Moin!

0: hört Ostseewelle am langen Pfingstwochenende und da könnt ihr natürlich im ganzen Land ganz viel erleben. Tipps gibt's im Web bei ostseewelle.de und am Montag, da ist ja Deutscher Mühlentag. Doch die Windmühlenstadt schlechthin, Woldag, hat sich jetzt gedacht mit ihren 5 Mühlen, hey, wir feiern das ganze Wochenende. Heute starten hier an der Seenplatte die Woldecker Mühlentage. Für Bürgermeister Toni Hühner das Highlight des Jahres.
1: Von heute bis Montag ist für jeden was dabei. Für groß und klein, das war unser Ziel und dann wird es eine richtig schöne Veranstaltung. Woldeck als Alleinstellungsmerkmal ist ja die Stadt der Windmühlen. Wir haben auf dem Woldecker Mühlenberg die Museumsmühle, die natürlich geöffnet ist. Wir haben das technische Denkmal. Dann haben wir die Kaffeemühle, also da ist ein kleines Restaurant drin. Dort kann Kaffee, Kuchen auch und auch Abendessen gegessen werden. Auch ringsherum auf dem ganzen Mühlengelände kann man historische Denkmäler begutachten. Und die anderen beiden Mühlen mit einer kleinen Stadtwanderung sind auch gut erreichbar und man kann sich die anschauen.
0: Und drumherum eine große Schaustellermeile, Mitmachspiele für die Kids, Rummel, Trampoline, Losbuden, dazu viel Live-Musik von Ostrock über Partymucke bis hin zu den DJs von Anstandslos und Durchgeknallt. Und als Stargast am Montag dann Bauer sucht Frau-Star Schäfer-Heinrich. Und den hast du persönlich klar gemacht.
1: Ich fliege ja seit Jahren schon liebend gern nach Mallorca, für mich die schönste Insel der ganzen Welt. Und wir kamen dann letztes Jahr ins Gespräch und da habe ich gesagt, Mensch Heinrich, wie wär's denn nächstes Jahr Pfingsten? Könntest du dir vorstellen, auch mal nach Woldeck zu kommen? Und Heinrich war gleich ganz euphorisch, super, na klar komme ich nach Woldeck und hofft vielleicht auch in Woldeck die Frau seines Lebens kennenzulernen.
0: Okay, also der Bauer sucht vielleicht wieder eine Frau bei den Woldecker Mühlentagen. Heute geht's los und gegen 23 Uhr gibt's dann auch ein großes Höhenfeuerwerk. Morgen dann die Mühlennacht und am Montag der Mühlentag XXL mit Schäfer Heinrich. Dankeschön an Woldecks Bürgermeister Toni Hühner und dann wünschen wir euch ganz, ganz, ganz viel Spaß und ein fröhliches Hoch die Hände.
1: Wochenende.
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0: lange Pfingstwochenende. Dazu habt ihr Ostseewelle im Ort. Die meiste Musik mit allen aktuellen Hits. Gleich nach 12 für euch. Sommerlicher Sound von Camila Cabello mit Havana. Dazu die neue Nummer von Felix Jen. Geht richtig ab mit Cascada. Boy, you turn me. Und es geht los mit unserem Ostseewelle-Dingsbums. Kita-Kinder beschreiben euch einen Begriff. Und wenn ihr wisst, was es ist, gibt's einen 500€ Einkaufsgutschein fürs Siebenseencenter in Schwerin. Gleich nach 12 geht's los.
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6: Grundschulschwimmziel noch nicht erreicht. 19-Jähriger stürzt an Zugspitze in den Tod. Guten Tag, ich bin Axel Prokopf. Eigentlich sollen alle Kinder nach der Grundschule schwimmen können. Das sieht das Schwimmkonzept von Mecklenburg-Vorpommern vor, funktioniert aber bisher nur halbwegs. Am Ende der 4. Klasse kann die Hälfte nicht sicher schwimmen. Ostseewelle-Reporter Ingo Lorenz.
7: Das Bildungsministerium sagt, alle Grundschulen würden inzwischen Schwimmunterricht anbieten, doch jedes fünfte Kind ist nach der 4. Klasse noch immer buchstäblich Nichtschwimmer. 30% können es so lala. Je früher, desto besser, sagt sich das Bildungsministerium deshalb und will mehr Schwimmstarter-Kitas erreichen. Dafür wurde das Geld verdoppelt, aber auch 30.000 Euro sind für ein ganzes Bundesland eher wenig. Damit Eltern es leichter haben, ihrem Kind Schwimmen beizubringen, gibt es nun eine neue Fibel mit Übungen für zu Hause und im Schwimmbad. Diese Fibel bekommen wir zum Beispiel auf dem Bildungsserver MV.
6: Weil er einem anderen Auto ausweichen wollte, ist ein 18 Jahre alter Audi-Fahrer auf einer Landstraße bei Wolgast im Kreis Vorpommern-Greifswald gegen die Schutzplanke gekracht und dann im Straßengraben gelandet. Bei dem Unfall am späten Abend blieb der junge Mann aber unverletzt. Laut seiner Aussage kam ihm ein Auto mit grellem Fernlicht direkt entgegen, deshalb musste er ausweichen. Das andere Auto fuhr nach dem Unfall offenbar einfach weiter. Es entstand ein Schaden von 12.000 Euro und die Polizei ermittelt jetzt wegen möglicher Unfallflucht.
5: Deutschland und die Welt.
6: Bei einer nächtlichen Tour auf die Zugspitze ist ein 19 Jahre alter Bergsteiger tödlich verunglückt. Der Teenager aus dem Landkreis Paderborn war in der Nacht auf Freitag mit einem Freund von der Talstation der Zugspitzbahn in Ehrwald aufgebrochen. Die beiden wollten den Sonnenaufgang an der Zugspitze beobachten. Auf dem Klettersteig Stopselzieher stürzte der 19-Jährige dann aber rund 250 Meter in die Tiefe. Da zog er sich tödliche Verletzungen zu.
5: Sport.
6: Fußball. Heute steigt das Landespokalfinale im Greifswalder Volksstadion. SV Pasto gegen FC Hansa Rostock. Der Sieger der Partie zieht in den DFB-Pokal ein. Der SV Pasto ist bundesweit der letzte Sechstligist, der die Chance darauf hat. Im Vorjahr gab es das gleiche Finale, da siegte Hansa 7:0 gegen Pasto. Heute Abend findet dann im Berliner Olympiastadion das Finale des DFB-Pokals statt. Hier heißt es Deutscher Meister gegen Titelverteidiger, FC Bayern München gegen den VfB Stuttgart. Anstoß ist um 20 Uhr. Wann immer etwas Wichtiges passiert, ihr hört es sofort bei Ostseewelle und jetzt das Wetter mit Elisabeth.
8: Sonne satt heute den ganzen Tag in Mecklenburg-Vorpommern. Aktuelle Temperaturen um die 23 Grad. Bis zu 28 Grad sind heute auch noch drin. Im Zwei-Tage-Trend fürs lange Pfingstwochenende bleibt es weiter super sonnig. Morgen am Pfingstsonntag Sonne satt bis 24 Grad. Und übermorgen am Pfingstmontag auch Sonne, Sonne, Sonne und trocken bis 26 Grad. Es ist 12.03 Uhr. 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A20 Richtung Rostock in der Baustelle Fuchsberg. Da ist ein Pannen-Pkw, deswegen staut sich sonst da ein ganz kleines bisschen. 10 Minuten mehr einplanen.
9: Ist die Sonne.
8: Die Sonne, ja. Die Sonne blendet. Stadtverkehr Rostock, B105. Rostock-Stadt auswärts Richtung Bentwisch, kurz hinter der A19-Abfahrt, gab es einen Unfall. Einsatzkräfte sind vor Ort. Auch da staut es sich ein bisschen zurück. Flitzerblitzer. Die stehen auf der A14 Richtung Wismar, Hörersplatz, Platerberg. A20 Richtung Rostock zwischen Lübeck Süd und Groß-Saarau. B5 Fellan Richtung Prizier. B6

0: B120 Fürstenberg aus Gransee kommt, B105 zwischen Grevesmühlen und Mallenthin, B111 in Zempin Hauptstraße beidseitig, B91 in Riederfelde Richtung Lübs, B98 am Ortseingang Stolpe Richtung Neustrelitz, in Ahrenshoop Richtung Wustrow, am Ortseingang Altentriebdorf aus Neubrandenburg kommt, Boltenhagen Ostseeallee, in Kleinbisdorf Richtung Greifswald kurz vor der A20 Auffahrt, in Mokran Richtung Binz, die 50er, Ausgang Röbe Richtung Dambeck, Schwerin, Kriewitzer Chaussee, Höhe der Aral-Tankstelle und in Wolgast, Hufelandstraße. Habt ihr auch noch welche gesehen? Ruft durch bei uns auf der Studio-Hotline. Das ist die 0381 49 78 110. Dann keiner meldet mehr. Aktuelle Flitzerblitzer.
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0: Mit Axel Prokop in den Nachrichten.
2: Einen schönen Samstagmittag gewünscht.
0: Ich bin Elisabeth Reinhold, Mahlzeit. Und unsere Kita-Kinder, die freuen sich auch schon. Ja. Geht hier gleich wieder los mit dem Ostseewelle-Dingsbums.
2: Ich freue mich.
0: Ich mich auch. Es wird wieder super süß.
2: Ja, auf jeden Fall.

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2: Also mein Papa macht es immer.
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2: Da ist auch Kohle drin.
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3: Zum Beispiel Würstchen, Fleisch.
5: Am liebsten mag ich auch Maiskolben.
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0: Ka-ching.
1: Ka-ching machst jetzt hier auch.
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1: 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Wer ist denn da jetzt in der Leitung?
3: Hi, hier ist Claudia aus Ludwigslust.
1: Grüß dich, Claudia. Na, du schon schön in den Samstag gestartet bei diesem herrlichen sonnigen Wetter?
3: Ja, wir sind am Pool sauber machen.
1: Oh, und dabei hört ihr natürlich schön Ostseewelle.
3: Richtig, genau. Ich hoffe, ich habe jetzt die richtige Leitung erwischt.
1: Claudia, wir hören uns nochmal den Dingsbums-Begriff an.
4: Also mein Papa macht es immer.
5: Ich habe das am Wochenende gemacht.
6: Da ist auch Kohle drin.
5: Man kann darauf was braten.
7: Zum Beispiel Würstchen, Fleisch.
8: Am liebsten mag ich auch Maiskolben.
1: Na Claudia, was ist das Ostseewelle-Dingsbums?
3: Das machen wir heute Abend auch grillen.
1: Was packt ihr da so rauf?
3: Fleisch, Grillkäse, Gemüse und dann gibt's richtig schöne Ofenkartoffeln und einen griechischen Nudelsalat dazu.
1: Das klingt alles richtig lecker und Grill ist natürlich richtig!
3: Yeah.
1: Herzlichen Glückwunsch! Oh, für dich gibt's einen 500-Euro Einkaufsgutschein fürs Siebenseen-Center in Schwerin.
3: Shoppingtag mit meinen Kindern ist sicher. Yeah.
1: Na, da freuen sich ja alle.
3: Ja, die freuen sich riesig.
1: Claudia.
3: Nur weil ich das gar nicht glauben.
1: Dann viel Spaß noch beim Pool sauber machen. Herzlichen Glückwunsch, danke fürs Ostseewelle hören und hoch die Hände.
3: Wochenende.
1: Das ist das Ostseewelle Dingsbums. Jeden Samstag hier bei Ostseewelle. Eure Chance, auch in der nächsten Woche wieder. Alle Infos gibt's auch im Web bei ostseewelle.de.

0: Mittagessen hört ihr Ostseewelle, die meiste Musik mit allen aktuellen Hits, auch in der nächsten halben Stunde für euch. Dazu passend zum super Sonnenwetter. Oceana, Endless Summer dabei und Disco Lines und Tina Shea, frische neue Nummer 2, Broke Boys. Bleibt bei Ostseewelle.
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0: Und hier ist das Wetter bei Ostseewelle. Es ist super sonnig den ganzen Tag bis 28 Grad. Der Zwei-Tage-Trend, morgen am Pfingstsonntag super sonnig bis 22 Grad und übermorgen am Pfingstmontag super sonnig bis 26 Grad. 12.30 Uhr.
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0: Alles frisch und frei, eine gute Fahrt euch. Flitzerblitzer stehen auf der A14 Richtung Wismar, Hörersplatz, Platerberg. A20 Richtung Rostock zwischen Lübeck Süd und Groß-Saarau. B5 Felan Richtung Prezier. B96 zwischen Lietze und Bergen, Höheralsweg und in Fürstenberg aus Gransee kommt. B105 Rostock-Warnow-Allee aus dem Tunnel raus Richtung Lüttenklein. Ribnitz Richtung Stralsund, Höhe Altenwildershagen. B111 in Zempin, Hauptstraße beidseitig. B91 in Riederfelde Richtung Lübs. B98 Ortseingang Stolpe Richtung Neustrelitz. In Ahrenshoop Richtung Wustrow. Am Ortseingang Altentreptow aus Neubrandenburg kommt. In Beutenhagen Ostseeallee. In Mukran Richtung Binz die 50er. Am Ortsausgang Rübe Richtung Dambeck. Schwerin-Kriebitzer Chaussee Höhe Aral-Tankstelle. Und in Wolgast-Huferlandstraße. Habt ihr auch noch welche gesehen? Ruft durch bei uns auf der Studio-Hotline. Das ist die 0381 49 78 110. Dann keiner meldet mehr. Aktuelle Flitzerblitzer.
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Eurojackpot Ostseewelle und 10 neue Millionäre gibt es. Ja, weil der Eurojackpot nicht geknackt wurde, aber in der zweiten Stufe eine Zahl fehlte. Unter anderem gehen 2,3 Millionen auch nach Mecklenburg-Vorpommern. Und dieser Mann hier, der ist auch Millionär. Also Hosier. Wahrscheinlich auch auf dem Konto, aber auch was die Instagram-Follower angeht. 3,8 Millionen Follower. Wahnsinn. Ich meine, da postet auch relativ viel. Hier jetzt mit Too Sweet.

0: Sonne lacht, gute Laune und Ostseewelle im Ohr. Und ja. Christian übernimmt. Kuckuck.
1: Ja, Kuckuck, Elisabeth. Dir einen schönen Feierabend gewünscht.
0: Danke.
1: Du gehst dir jetzt ein Eis holen, oder wie?
0: Ja.
1: Wetter ist auch geil.
0: Ach ja, stimmt. Gute Idee.
1: Ja.
0: Schöner Mittagssnack.
1: Dann kommst du noch mal ganz kurz zurück und bringst mir eine Kugel Stracciatella bitte mit.
0: Ist dann entweder schon alle oder geschmolzen.
1: Verdammte Axt. Dir schönen Feierabend, Elisabeth. Danke. Hier vor euch gleich 90er Mucke von Real McCoy. Da haben wir Love and Devotion mit dabei. Vorher gibt's Miles Smith. Aktueller Sound. Hier ist Day bei Ostseewelle. Schönes Hoch die Hände.
0: Woche!

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1: Grundschul-Schwimmziel noch nicht erreicht. 90 Tote bei Gasexplosion in chinesischer Kohlemine. Guten Tag, ich bin Axel Prokopf. Eigentlich sollen alle Kinder nach der Grundschule schwimmen können. Das sieht das Schwimmkonzept von Mecklenburg-Vorpommern vor. Funktioniert aber bisher nur halbwegs. Am Ende der vierten Klasse kann die Hälfte nicht sicher schwimmen. Ostseewelle-Reporter Ingo Lorenz.
2: Das Bildungsministerium sagt, alle Grundschulen würden inzwischen Schwimmunterricht anbieten, doch jedes fünfte Kind ist nach der vierten Klasse noch immer buchstäblich Nichtschwimmer. 30% können es so lala. Je früher, desto besser, sagt sich das Bildungsministerium deshalb und will mehr Schwimmstarter-Kitas erreichen. Dafür wurde das Geld verdoppelt, aber auch 30.000 Euro sind für ein ganzes Bundesland eher wenig. Damit Eltern es leichter haben, ihrem Kind Schwimmen beizubringen, gibt es nun eine neue Fibel mit Übungen für zu Hause und im Schwimmbad. Diese Fibel bekommen wir zum Beispiel auf dem Bildungsserver MV.
1: Zum ersten Mal überhaupt in der 14-jährigen Geschichte des Euro-Jackpots gab es einen Millionengewinn für Mecklenburg-Vorpommern. Ein Tipper oder eine Tipperin aus unserem Land staubte 2,3 Millionen Euro ab, genau wie 9 weitere Tipper in Deutschland, Schweden, Island, Slowenien und Finnland. Am Ende fehlten allen nur eine der beiden Glückszahlen. Das heißt, der Euro-Jackpot liegt auch bei der Ziehung am kommenden Dienstag wieder bei 120 Millionen Euro.
0: Deutschland und die Welt.
1: Bei einer Gasexplosion in einer Kohlemine in Nordchina sind mindestens 90 Menschen gestorben. Das berichten heute chinesische Staatsmedien. Wie viele Personen weiterhin in der Mine eingeschlossen sind, ist noch unklar. Die Rettungsarbeiten dauern an. Unklar ist auch, wie es gestern Abend zu der Explosion gekommen ist.
0: Sport.
1: Fußball. Heute steigt das Landespokalfinale im Greifswalder Volksstadion. SV Pasto gegen FC Hansa Rostock. Der Sieger der Partie zieht in den DFB-Pokal ein. Der SV Pasto ist bundesweit der letzte Sechstligist, der die Chance darauf hat. Im Vorjahr gab es übrigens das gleiche Finale, da siegte Hansa 7:0 gegen Pasto. Heute Abend findet dann im Berliner Olympiastadion auch das Finale des DFB-Pokals statt. Hier heißt es Deutscher Meister gegen Titelverteidiger, FC Bayern München gegen den VfB Stuttgart. Anstoß ist dann um 20 Uhr. 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
3: Und das ist wirklich traumhaft schön in Beutzenburg an der Bonbonfabrik 24 Grad, Röbel an der Müritztherme 23. Herrliche 28 Grad sind heute maximal noch drin. Ansonsten gibt's wirklich nichts zu meckern. Überall schön sonnig und trocken. Der Wind kommt schwach bis mäßig aus westlichen Richtungen. In der Nacht bleibt es dann meist klar und trocken bei Temperaturen zwischen 14 und 11 Grad. Der Zwei-Tage-Trend morgen am Pfingstsonntag wiederholt. Viel Sonne, Regen ist soweit auch nicht in Sicht bei angenehm 25 Grad. Übermorgen am Pfingstmontag geht's dann genauso schön freundlich weiter bei 27 Grad maximal. 13.03 Uhr, Ostseewelle hier mit dem besten Verkehrsservice für unser Land. Landkreis Vorpommern-Greifswald, B104 in Rossow. Da haben wir eine Vollsperrung wegen eines Feuerwehreinsatzes. Umfahren geht am besten über Krugsdorf. Die Flitzerblitzer, die stehen A14 Richtung Wismar, Höhe Rastplatz Platerberg. A20 Richtung Rostock, zwischen Lübeck Süd und Groß-Sarau. A24 Richtung Hamburg, Höhe Kremmen in den Baustellen Pritzwalk und Wöbbelin. Dann B5 in Verlan, machen Sie Richtung Prezierbilder. B96 zwischen Lietzow und Bergen, Höhe Ralswiek, sowie in Fürstenberg aus Gransee kommt. B105 Rostock, Warnow-Allee aus dem Tunnel raus Richtung Lüttenklein und Ribnitz Richtung Stralsund, Höhe Altenwillershagen. B111 in Sempin stehen Sie in der Hauptstraße beidseitig. B191 in Riederfelde Richtung Lübs. B198 Ortseingang Stolpe Richtung Neustrelitz. In Ahrenshoop Richtung Wustrow. In Boltenhagen in der Ostseeallee. In Klein-Biesdorf Richtung Greifswald kurz vor der A20-Auffahrt. In Mukran stehen Sie Richtung Binz in der 50er. Dann zwischen Neu-Henrichsdorf und Nienhagen in der 60er. Rübel raus Richtung Dambeck. Schwerin-Kriwitzer Chaussee Höhe der Araltankstelle. Und in Wolgast in der Hufelandstraße. Habt ihr auch noch was entdeckt? Dann gerne her damit. Studio Hotline ist die 0381 49 78 110, denn keiner meldet mehr aktuelle Flitzerblitzer. Ein fulminantes
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3: Macht euch einen Lenz, ich bin Christian Renz. Hey, hey!
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0: Jawohl, gleich gibt's für alle Mann eine richtig coole 90er-Überraschung auf die Ohren. Welcher Kulte da auf uns wartet, das hören wir gleich. Vor haben wir noch zwei Kultbeamte, die auch noch was zu sagen haben.
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2: Ja, Oberamtsrat Alfred Clausen in seinem mehr als wohlverdienten Wochenende?
3: Morgens, Alfred. Na, wie ist's?
2: Ja, gut. Und selbst?
3: Oh, Gertrud und ich, du, wir machen uns ein ganz kuscheliges Wochenende.
2: Okay.
3: Ja, Uli Emanuel, der übernachtet bei Freunden.
2: Oh, lala.
3: Ja, nicht, was du denkst. Hase und ich wollen uns einfach nur schön auf der Couch rumflitzen und einfach mal nix tun.
2: Okay.
3: Für uns ist es ja auch das erste Mal ohne Ulilein.
2: Was?
3: Naja, Uli ist jetzt seit Geburt die erste Nacht von seinen Eltern getrennt.
2: Moment, wie alt ist der Bengel denn eigentlich?
3: Ja, erst 16.
2: 16?
3: Genau, da sind sie ja noch sehr nähebedürftig in diesem Alter.
2: Habe mit 16 habe ich mehr außerhalb gepennt als in meinem eigenen Bett.
3: Ja, du kommst ja auch aus sozial schwachen Verhältnissen.
2: Wie bitte?
3: Ja, deine Eltern haben sich einfach nicht gut um dich gekümmert.
2: Sag mal, spinnst du? Meine Eltern haben mir immer applaudiert, Mann.
3: Ja, wenn du das Haus verlassen hast.
2: Jedenfalls ist das nicht normal, dass ein 16-Jähriger mit 16 zum ersten Mal außerhalb pennt, Mann.
3: Deswegen soll er sich ja auch nur dreimal bei uns melden.
2: Was?
3: Ja, einmal zum Gute-Nacht-Sagen, einmal nachts um drei zur Sicherheit und dann am nächsten Morgen direkt nach dem Aufwachen.
2: Oh, wieso erinnerst du mich an einen Helikopter?
3: Das verrate ich dir beim Käffchen.
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0: Gleich hier bei Ostseewelle, da können wir uns auf Sweat Alalalala Long von Inner Circle aus den 90ern freuen. Und dazu packen wir den aktuellen Chartkracher Red Eyes vom Popstar Loi. Gern dranbleiben für die meiste Musik mit allen aktuellen Hits.
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0: Und hier ist das Wetter bei Ostseewelle. Am Teepot in Warnemünde messen wir aktuell 25 Grad. Bis zu 28 sind hier und da noch drin. Dazu viel Sonne, ist und bleibt auch trocken bei einem schwachen bis mäßigen Wind aus westlichen Richtungen. In der Nacht können wir dann überall Sterne gucken. Geht trocken weiter bei Temperaturen zwischen 14 und 11 Grad. Der Zwei-Tage-Trend, morgen am Pfingstsonntag. Sonne satt, Regenschirm können wir zu Hause lassen bei höchstens 25 Grad. Übermorgen am Pfingstmontag bleibt es überall schön freundlich bei sensationellen 27 Grad maximal. Wir haben es genau, 13.30 Uhr, halb zwei, Ostseewelle hier mit dem besten Verkehrsservice für unser Land, Landkreis Vorpommern-Greifswald, B104, Vollsperrung in Rossow, da läuft aktuell ein Feuerwehreinsatz, umfahren am besten über Krugsdorf. Die Flitzerblitzer, die stehen A14 Richtung Wismar, Höhe Rastplatz Platerberg, A20 Richtung Rostock zwischen Lübeck Süd und Groß-Saarau, A24 Richtung Hamburg, Höhe Kremmen in den Baustellen Pritzwalk und Wörbelin. B5 in Verlahn Richtung Prizia. B96 zwischen Lietze und Bergen machen sie höhere als Wiegbilder. B105 Rostock-Warnow-Allee aus dem Tunnel raus Richtung Lüttenklein sowie in Ribnitz Richtung Stralsund Höhe Altenwillershagen. B111 in Sempien stehen sie in der Hauptstraße beidseitig. B191 in Riederfelde Richtung Lübs. B198 Ortseingang Stolpe Richtung Neustrelitz, dann in Ahrenshoop Richtung Wustrow. In Boltenhagen in der Ostseeallee, Greifswald, Ernst-Thälmann-Ring, Klein-Wiesdorf und zwar Richtung Greifswald, kurz vor der A20-Auffahrt. In Mukran Richtung Binz die 50er, zwischen Neu-Hinrichsdorf und Nienhagen machen sie in der 60er Bilder, dann Röbel raus Richtung Dambeck, in Schwerin Kriwitzer Chausseehöhe der Araltanke und in Wolgast in der Hufelandstraße. Habt ihr auch noch was entdeckt? Dann ruft gerne durch. Studio Hotline ist die 0381 49 78 110, denn keiner meldet mehr aktuelle Flitzerblitzer. Schönen Samstag, macht euch einen Lenz. Ich bin Christian Renz. Hey, hey.
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Pfingsten und Motorsport, das gehört in MV einfach zusammen. Denn in Tetrow heißt es endlich wieder Bergringrennen. Ne, dieses Wochenende werden wieder tausende Fans erwartet mit jeder Menge Action, Adrenalin und richtig schnellen Rennen. Ne, heute laufen schon die Trainingsläufe und heute Abend wird es dann legendär mit dem Flutlichtrennen in der Bergring-Arena. Morgen geht's ab 11 Uhr dann offiziell los mit dem 103. Bergringrennen in Tetrow. Also für alle Speed-Fans definitiv ein Pflichtstopp am langen Pfingstwochenende. Und wenn ihr gerade schon auf dem Weg nach Tetrow seid, Ostseewelle fährt euch natürlich hin und bringt euch dorthin. Jetzt mit der brandneuen Nummer von Martin Garrix und Ed Sheeran. Richtig, richtig cool. Das ist Repeat It fürs perfekte lange Pfingstwochenende.

0: Na, wer von euch hat mitgetrellert? Erwischt. Können wir gleich weitermachen mit der meisten Musik, mit allen aktuellen Hits. Gleich mit Live von Desiree aus den starken 90ern. Und obendrauf packen wir frische Disco-Beats von Kato und John in den Startlöchern. Turn the lights off. Gibt's alles gleich nach Nachrichtenwetter und dem besten Verkehrsservice für unser Land hier bei Ostseewelle.
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13: Landesweite Elternumfrage zum Thema Schule startet. 19-Jähriger stürzt an Zugspitze in den Tod. Guten Tag, ich bin Axel Prokopf. Wie kommen Eltern mit dem Schulalltag ihrer Kinder klar? Wo gibt es Probleme bei uns im Land und was läuft gut? Das will der Landeselternrat Mecklenburg-Vorpommern jetzt herausfinden und startet heute dazu eine Online-Umfrage. Im Mittelpunkt der Umfrage

0: Aswalk ist ein Rentner ungebremst in Autos aufgefahren, die an einer geschlossenen Bahnschranke gewartet hatten. Zwei Menschen wurden dabei schwer, zwei weitere leicht verletzt. Bei Wolgast wurde ein 19-jähriger Autofahrer offenbar von einem anderen Auto geblendet. Er krachte erst in die Schutzplanke und landete dann im Straßengraben. Und zwischen Schlicht und Feldberg an der Seenplatte ist am Abend ein 17 Jahre alter Mopedfahrer aus bislang ungeklärter Ursache von der Fahrbahn abgekommen und dann gestürzt. Er kam schwer verletzt ins Krankenhaus.
1: Deutschland und die Welt.
0: Finanzminister und SPD-Chef Lars Klingbeil hat Kompromissbereitschaft seiner Partei zu grundlegenden Reformen signalisiert. Die notwendigen Reformen voranzutreiben erfordere Kompromisse in der politischen Mitte, sagte Klingbeil der Rheinischen Post. Zeitgleich stellt Unionsfraktionschef Jens Spahn schon Weichen. Bürgergeld, Wohngeld, Elterngeld und BAföG werden wir absehbar nicht erhöhen können, sagte Spahn in einem Interview. Bei einer nächtlichen Tour auf die Zugspitze ist ein 19 Jahre alter Bergsteiger tödlich verunglückt. Der Teenager aus dem Landkreis Paderborn war in der Nacht auf Freitag mit einem Freund von der Talstation der Zugspitzbahn in Ehrwald aufgebrochen. Die beiden wollten den Sonnenaufgang an der Zugspitze beobachten. Auf dem Klettersteig Stopselzieher stürzte der 19-Jährige dann aber rund 250 Meter in die Tiefe. Da zog er sich die tödlichen Verletzungen zu. 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
2: Und dann messen wir am Volksparkstadion in Greifswald, wo aktuell das Finale im Fußball-Landespokal läuft. SV Pasto gegen Hansa Rostock. Hier steht es in der 32. Spielminute 0:1 für die Kogge. Capacona auf Rügen, 23 Grad. Herrliche 28 sind heute maximal noch drin. Ansonsten, überall, wo wir hingucken, sie lacht uns an. Die Sonne, überall auch trocken. Der Wind kommt schwach bis mäßig aus westlichen Richtungen. In der Nacht bleibt es dann klar und trocken bei Temperaturen zwischen 14 und 11 Grad. Der Zwei-Tage-Trend, morgen am Pfingstsonntag. Wiederholt viel Sonne, Regen ist soweit nicht in Sicht bei angenehmen 25 Grad. Übermorgen am Pfingstmontag geht es dann genauso schön freundlich weiter bei 27 Grad maximal. 14.03 Uhr gleich, Ostseewelle hier mit dem besten Verkehrsservice für unser Land. Landkreis Rostock, B104 in Kluse Richtung Lahlendorf, gab es einen Unfall, geht aber vorsichtig dran vorbei. Landkreis Vorpommern-Greifswald, B104, Vollsperrung in Rossow, da läuft aktuell ein Feuerwehreinsatz, umfahren bitte am besten über Krugsdorf. Die Flitzerblitzer, die stehen jetzt. A14 Richtung Wismar, Höhe Rastplatz Platerberg. A20 Richtung Rostock zwischen Lübeck Süd und Groß-Saarau. A24 Richtung Hamburg, Höhe Kremmen in den Baustellen Pritzwalk und Wörbelin. B5 in Verlahn machen sie Richtung Prezierbilder. B96 zwischen Lietze und Bergen, Höhe Ralswiek. B105 Rostock-Warnow-Allee aus dem Tunnel raus Richtung Lüttenklein und in Ribnitz Richtung Stralsund, Höhe Altenwillershagen. B106 stehen sie, Umgehung Schwerin zwischen Lankow und Margaretenhof. B111 in Zempin in der Hauptstraße, beidseitig sogar. B191 in Riederfelde Richtung Lübs. B198 Ortseingang Stolpe Richtung Neustrelitz. In Ahrenshoop machen sie Richtung Wustrow-Bilder. In Boltenhagen in der Ostseeallee. Greifswald, Ernst-Hellmann-Ring. In Kleinbiesdorf Richtung Greifswald, kurz vor der A20-Auffahrt. Zwischen Neuhinrichsdorf und Nienhagen in der 60er. Dann Röbel raus Richtung Dammbeck. Schwerin, Krivitzer Chaussee, Höhe der Aral-Tankstelle und in Wolgast in der Hufelandstraße. Habt ihr auch noch was entdeckt? Dann gerne her damit. Studio-Hotline ist die 0381 49 78 110, denn keiner meldet mehr aktuelle Flitzerblitzer. Ihr Lieben, habt ein wundervolles
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2: Macht euch einen Lenz, ich bin Christian Renz. Hey, hey!
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1: Harry Styles, American Girls.

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1: Gleich Anpfiff zur zweiten Hälfte im Fußball-Landespokalfinale im Volksparkstadion Greifswald. Hansa Rostock führt momentan 1:0 gegen SV Pasto. Gleich geht's musikalisch zurück in die 2000er aus Dänemark. Safri Duo mit dem Evergreen Play It Alive mit am Start. Schöner, feiner Trommelsound für den Samstagnachmittag und für frischen Windsong Shabuzi und Miles Smith mit der aktuellen Charthymne Blink Twice. Für alle, die uns noch nicht kennen sollten, willkommen bei Ostseewelle. Nicht weglaufen.
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1: Hier ist Ostseewelle mit dem Blick aufs Wetter. In Schwerin an der Sport- und Kongresshalle messen wir aktuell 26 Grad. Bis zu 28 sind hier und da noch drin. Dazu viel Sonne. Es ist und bleibt auch trocken bei einem schwachen bis mäßigen Wind aus westlichen Richtungen. In der Nacht können wir überall Sterne gucken. Es geht trocken weiter bei Temperaturen zwischen 14 und 11 Grad. Der Zwei-Tage-Trend morgen am Pfingstsonntag. Sonne satt, Regenschirm können wir getrost zu Hause lassen bei höchstens 25 Grad. Übermorgen am Pfingstmontag bleibt es überall schön freundlich bei sensationellen 27 Grad maximal. Wir haben es 14.31 Uhr. Ostseewelle hier mit dem besten Verkehrsservice für unser Land. Landkreis Rostock, B104, da gab es einen Unfall in Klus in Richtung Lahlendorf, geht aber vorsichtig dran vorbei. Landkreis Vorpommern-Greifswald, B104, Vollsperrung in Rossow, da läuft aktuell noch ein Feuerwehreinsatz, Polizei leitet über Bergholz um. Die Flitzerblitzer, die stehen jetzt A14 Richtung Wismar, Höhe Rastplatz Platerberg, A20 Richtung Rostock zwischen Lübeck Süd und Großsarau, A24 Richtung Hamburg, Höhe Kremmen in den Baustellen Pritzwalk und Wöbelin. B5 in Verlan machen sie Richtung Prizierbilder, B96 zwischen Lietzow und Bergen, Höhe Ralswiek, B105 Rostock-Warnow-Allee, aus dem Tunnel raus Richtung Lüttenklein und dann nochmal Ribnitz Richtung Stralsund, Höhe Altenwillershagen und zwischen Grevesmühlen und Meilentien, Höhe Abzweig Gustorf. B106 stehen sie, Umgehung Schwerin zwischen Lankow und Margaretenhof. B111 in Sempin in der Hauptstraße, beidseitig. B191 in Riederfelde Richtung Lübs. B198, Ortseingang Stolpe Richtung Neustrelitz. In Ahrenshoop Richtung Wustrow. Boltenhagen in der Ostseeallee. Greifswald, Ernst-Thälmann-Ring. In Klein-Biesdorf stehen sie Richtung Greifswald, kurz vor der A20-Auffahrt. Dann zwischen Neu-Hinrichsdorf und Nienhagen in der 60er. Rübel raus Richtung Dambeck und in Wolgast in der Hufelandstraße. Habt ihr auch noch was entdeckt? Dann ruft gerne durch. Studio-Hotline ist die 0381 49 78 110. Denn keiner meldet mehr aktuelle Flitzerblitzer. Schönes Wochenende. Macht euch einen Lenz. Ich bin Christian Renz. Hey, hey.
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14.42 Uhr, Ostseewelle hier mit dem besten Verkehrsservice für unser Land, immer sofort, wenn etwas passiert. Vorsicht bitte, A20 Richtung Lübeck, zwischen Wismar-Mitte und Bobitz laufen Personen an und auf der Fahrbahn umher. Vorsicht bitte, A20 Richtung Lübeck, zwischen Wismar-Mitte und Bobitz Personen an und auf der Fahrbahn, fahrt uns da bitte äußerst vorsichtig. Ihr Lieben, gleich vor euch am Start, Leonie mit Holding On. Vorher gibt's Kultmucke aus den 80ern von Kaoma. Da können wir das Radio gerne mal ein bisschen lauter aufdrehen. Ja, noch ein bisschen. Hier ist Lambada.

Schönes Pfingstwochenende. Ihr hört Ostseewelle, Hitradio Mecklenburg-Vorpommern, Chrom-Nostalgie und ganz viel Motorenliebe. Oldtimer-Fans kommen heute in Barlow bei Neustadt-Glewe voll auf ihre Kosten, denn dort steigt auf der Wiese gegenüber der Feuerwehr das legendäre Trecker- und Oldtimer-Treffen. Über 125 historische Fahrzeuge sind dieses Jahr mit dabei, gibt gemeinsame Rundfahrten für die Lütten, Hüpfburg und Kinderschminken, könnt über den Antik- und Teilemarkt schlendern und Raritäten stöbern. Also schnappt euch die Familie, Freunde oder einfach eure Kamera und schaut mal vorbei beim Oldtimer- und Trecker-Treffen auf der Wiese in Barlow bei Neustadt-Glewe.

0: Schönes, hoch die Hände Wochenende. WhatsApp kam gerade von Stammhörer Christian aus Perleberg reingeflattert. Moin, hören euch gerade am Scharmützelsee über eure App. Möchten gerne alle Hörer aus Mecklenburg-Vorpommern grüßen und wünschen euch schöne Pfingsten. Na, Grüße sind angekommen. Liebe Grüße gehen natürlich zurück nach Brandenburg. Ostseewelle hier. Gleich weiter mit der meisten Musik, mit allen aktuellen Hits. Mit an Bord Mary J. Blige mit dem 2000er Kulthit Family Affair. Und den Startschuss fällt Popstar Cat Burns mit Know That You're Not Alone. Gern dranbleiben.
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15: Landesweite Elternumfrage zum Thema Schule startet. 19-jähriger

0: Vorsitzende Diana Zander. Die anonyme Umfrage dauert rund 10 Minuten und ist auf der Homepage des Landeselternrates Mecklenburg-Vorpommern zu finden. Bei Unfällen sind mehrere Menschen bei uns im Land halt schwer verletzt worden. Im Pasewalk ist ein Rentner ungebremst in Autos aufgefahren, die an einer geschlossenen Bahnschranke gewartet hatten. Zwei Menschen wurden dabei schwer, zwei weitere leicht verletzt. Bei Wolgast wurde ein 19-jähriger Autofahrer offenbar von einem anderen Auto geblendet. Er krachte erst in die Schutzplanke und landete dann im Straßengraben. Und zwischen Schlicht und Feldberg an der Seenplatte ist am Abend ein 17 Jahre alter Mopedfahrer aus bislang ungeklärter Ursache von der Fahrbahn abgekommen und dann gestürzt. Er kam schwer verletzt ins Krankenhaus.
1: Deutschland und die Welt.
0: Finanzminister und SPD-Chef Lars Klingbeil hat Kompromissbereitschaft seiner Partei zu grundlegenden Reformen signalisiert. Die notwendigen Reformen voranzutreiben erfordere Kompromisse in der politischen Mitte, sagte Klingbeil der Rheinischen Post. Zeitgleich stellt Unionsfraktionschef Jens Spahn schon Weichen. Bürgergeld, Wohngeld, Elterngeld und BAföG werden wir absehbar nicht erhöhen können, sagte Spahn in einem Interview. Bei einer nächtlichen Tour auf die Zugspitze ist ein 19 Jahre alter Bergsteiger tödlich verunglückt. Der Teenager aus dem Landkreis Paderborn war in der Nacht auf Freitag mit einem Freund von der Talstation der Zugspitzbahn in Ehrwald aufgebrochen. Die beiden wollten den Sonnenaufgang an der Zugspitze beobachten. Auf dem Klettersteig Stopselzieher stürzte der 19-Jährige dann aber rund 250 Meter in die Tiefe. Da zog er sich die tödlichen Verletzungen zu. Wann immer etwas Wichtiges passiert, ihr hört es sofort bei Ostseewelle und jetzt das Wetter.
2: Vom Wetter schauen wir noch mal ganz kurz in das Volksparkstadion in Greifswald. Da läuft aktuell Fußball-Landespokalfinale SV Pasto gegen FC Hansa Rostock. Aktuell läuft hier die 76. Spielminute und Hansa Rostock führt aktuell 3:0. So, wettertechnisch gibt es überhaupt nichts zu beklagen. Bad Kleinen am Schweriner See 26 Grad, Zings auf dem Fischland da ist 25, 28 sind maximal heute drinne. Ansonsten überall schön sonnig und trocken. Der Wind kommt schwach bis mäßig aus westlichen Richtungen. In der Nacht bleibt es meist sternklar und auch trocken bei Temperaturen so zwischen 14 und 11 Grad. Der Zwei-Tage-Trend, morgen wiederholt viel Sonne am Pfingstsonntag, Regen überhaupt nicht in Sicht, bei angenehme 25 Grad. Übermorgen am Pfingstmontag geht es genauso schön freundlich weiter, bei 27 Grad maximal. 15.04 Uhr, Ostseewelle hier mit dem besten Verkehrsservice für unser Land. Und da haben wir die A20 Richtung Lübeck. Zwischen Wismar-Mitte und Bobitz, Vorsicht, da laufen weiterhin Personen an und auf der Fahrbahn umher. A20 Richtung Lübeck, zwischen Wismar-Mitte und Bobitz, Personen an und auf der Fahrbahn. Obacht bitte. Landkreis Rostock, B104, Unfall in Klus Richtung Lahlendorf, geht aber vorsichtig dran vorbei. Und Landkreis Vorpommern-Greifswald, B104, Vollsperrung in Rossow, da läuft noch ein Feuerwehreinsatz. Polizei ist auch schön. Polizei leitet über Bergholz um. Die Flitzerblitzer, die stehen A14 Richtung Wismar, Höhe Rastplatz Platerberg. A20 Richtung Rostock zwischen Lübeck Süd und Groß-Saarau. A24 Richtung Hamburg, Höhe Kremmen, stehen sie in den Baustellen Pritzwalk und Wöbbelin. B5 in Verlahn Richtung Prizier. B96 zwischen Lietzow und Bergen, Höhe Ralswiek. B105 Rostock, Warnow-Allee, Außentunnel raus Richtung Lüttenklein. Ribnitz-Dammgarten Richtung Stralsund, Höhe Altenwellershagen und zwischen Grevesmühlen und Malentin, Höhe Abzweig Gustorf. Dann B106 mit dabei, Umgehung Schwerin zwischen Lankow und Margaretenhof machen sie Bilder. B111 in Zempin in der Hauptstraße, beidseitig. B191 in Riederfelde Richtung Lübs. B198 Ortseingang Stolpe Richtung Neustrelitz. In Ahrenshoop Richtung Wustrow. Boltenhagen in der Ostseeallee, dann Greifswald, Ernst-Thälmann-Ring, in Klein-Biesdorf Richtung Greifswald, kurz vor der A20-Auffahrt. Zwischen Neu-Hinrichsdorf und Nienhagen stehen sie in der 60er, dann Röbel raus Richtung Dambeck und in Wolgast in der Hufelandstraße. Mächtig viel los heute. Habt ihr auch noch was? Dann gerne her damit. Studio-Hotline ist die 0381 49 78 110, denn keiner meldet mehr aktuelle Flitzerblitzer. Schönes
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2: Macht euch einen Lenz, ich bin Christian Renz. Yippie, yay, yay.
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Ja, auch am langen Pfingstwochenende machen wir natürlich gemeinsame Sache, denn gemeinsam entdecken wir hier bei Ostseewelle auch immer die brandneuen Hits. Und der hier ist frisch aus dem Presswerk. Radio Laut, hier ist Dermot Kennedy mit Funeral. Ganz viel Spaß damit.

2831 Zuschauer haben sich heute im Volksparkstadion Greifswald das Finale im Fußball-Landespokal gegeben. SV Pasto musste gegen FC Hansa Rostock ran. Endstand 3:0 für die Kogge. Hansa, ja, holt damit zum 12. Mal den Titel und sichern sich damit auch den Platz für die erste Runde im DFB-Pokal. Ihr hört Ostseewelle, ein schönes und vor allem langes Pfingstwochenende wünschen wir euch. Gleich noch wie versprochen Mary J. Blige mit Family Affair aus den 2000ern. Vor gibt's aktuellen Sound von Glockenbach und Tom Walker. Das ist Home. Schönen Samstag. Schön, dass ihr da seid. Hey!

0: hier am langen Pfingstwochenende. Gleich weiter mit dem, was wir am besten können. Naja, die meiste Musik mit allen aktuellen Hits für euch spielen. Da haben wir zum Beispiel Rockröhre Anastasia mit ihrer 2000er Single Left Outside Alone mit an Bord. Und den Anfang macht Top-DJ Bebe Rexha mit seinem aktuellen Mega-Banger New Religion. Gern dranbleiben.
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0: Ostseewelle hier mit dem Blick aufs Pfingstwetter. In Wahre-Müritz messen wir am Stadthafen momentan 25 Grad. Bis zu 28 sind hier und da noch drin. Dazu viel Sonne. Es ist und bleibt auch trocken bei einem schwachen bis mäßigen Wind aus westlichen Richtungen. In der Nacht können wir überall Sterne gucken. Es geht trocken weiter bei Temperaturen zwischen 14 und 11. Grad. Der Zwei-Tage-Trend, morgen am Pfingstsonntag, Sonne, Sonne, Sonne, Regenschirm können wir zu Hause lassen bei höchstens 25 Grad, übermorgen am Pfingstmontag bleibt es überall schön freundlich und trocken bei sensationellen 27 Grad maximal. 15.31 Uhr, Ostseewelle hier mit dem besten Verkehrsservice für unser Land. Landkreis Ludwigslust-Parchim, B392 zwischen Goldberg und Techentin, Vollsperrung nach Unfall, umfahren am besten über Dobbertin. Landkreis Vorpommern-Greifswald, B104, Vollsperrung in Rosso, da läuft weiterhin ein Feuerwehreinsatz, Polizei leitet über Bergholz um. Die Flitzerblitzer, die stehen A14 Richtung Wismar, Höhe Rastplatz Platerberg, A20 Richtung Rostock zwischen Lübeck Süd und Groß-Sarau. A24 Richtung Hamburg stehen sie Höhe Kremmen in den Baustellen Pritzwalk und Wöbelin. B5 in Fellan Richtung Prizia, B96 zwischen Lietze und Bergen Höhe Ralswiek. B105 Rostock-Warnow-Allee aus dem Tunnel raus Richtung Lüttenklein, Ribnitz Richtung Stralsund Höhe Altenwillershagen sowie zwischen Grevesmühlen und Mallentin Höhe Abzweig Gustorf. B106 mit dabei, Umgehung Schwerin zwischen Lankow und Margaretenhof. B111 in Sempien, stehen Sie in der Hauptstraße beidseitig. B191 in Riederfelde Richtung Lübs. B198, Ortseingang Stolpe Richtung Neustrelitz. In Boltenhagen in der Ostseeallee. In Greifswald, Ernst-Thälmann-Ring zwischen Neu-Hinrichsdorf und Nienhagen in der 60er. Ortsausgang Röbel Richtung Dambeck ebenfalls mit dabei. Habt ihr auch mal was entdeckt? Dann gerne her damit. Studio Hotline ist die 0381 49 78 110, denn keiner meldet mehr aktuelle Flitzerblitzer. Schönen Samstagnachmittag. Macht euch einen Lenz. Ich bin Christian Renz. Ahoi.
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0: Gleich 16 Uhr, habt einen schönen Samstagnachmittag, gleich mit in der Playlist Musik aus meinem Geburtsjahr 1985. Don Henley mit Boys of Summer steht schon in den Startlöchern und ganz vorne mit dabei Superstar Ray mit ihrem aktuellen Kracher Where is my husband? Bleibt bei Ostseewelle für die meiste Musik mit allen aktuellen Hits.
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12: Minister verteidigt gescheiterte Walrettungsaktion. EU und Mexiko unterzeichnen Handelsabkommen. Guten Tag, ich bin Nanju Kuhlmann. Mecklenburg-Vorpommerns Umweltminister Backhaus verteidigt die Rettungsaktion für den mehrfach an der Ostseeküste gestrandeten Wal. Der Versuch, dem Tier die Freiheit zu schenken, sei einmalig gewesen, sagte Backhaus dem

0: die Einbürgerungsregeln vor 2 Jahren gelockert. An einer Kreuzung bei Schwerin hat ein Autofahrer einen Toten entdeckt. Der 32-Jährige lag leblos an der Kreuzung der B104 und B106 in der Nähe der Gemeinde Kleinstück. Die Kripo ermittelt jetzt die Ursache und prüft, ob der Mann möglicherweise angefahren wurde und jemand dann einfach weggefahren ist. 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
1: Und das ist Wunder, Wunder, Wunder. Ich wiederhole mich, wunderschön in Klütz am Schmetterlingspark. 23 Grad am Königsstuhl auf Rügen. 25, 28 Grad sind heute maximal noch drin. Ansonsten gibt es wirklich nichts zu meckern. Überall schön sonnig und trocken. Der Wind auch nur schwach bis mäßig aus West. In der Nacht bleibt es überall schön sternklar und trocken bei Temperaturen zwischen 14 und 11 Grad. Der Zwei-Tage-Trend. Morgen am Pfingstsonntag wiederholt viel, viel Sonne. Regen ist soweit auch nicht in Sicht bei angenehmen 25 Grad. Übermorgen am Pfingstmontag geht es dann genauso schön freundlich, dann sogar bis zu 27 Grad maximal drin. 16.03 Uhr Ostseewelle hier mit dem besten Verkehrsservice für unser Land. Landkreis Vorpommern-Greifswald, B104 weiterhin voll gesperrt in Rossow. Da läuft ein Feuerwehreinsatz, Polizei leitet über Bergholz um. Die Flitzerblitzer, die stehen jetzt. A14 Richtung Wismar, Höhe Rastplatz Platerberg. A20 Richtung Rostock zwischen Lübeck Süd und Groß-Saarau. A24 Richtung Hamburg, Höhe Kremmen in den Baustellen Pritzwalk und Wöbelin. Dann B5 in Verlan, machen sie Richtung Pritzierbilder. B96 zwischen Lietze und Bergen, Höhe Ralswiek. B105 Rostock-Warnow-Allee aus dem Tunnel raus Richtung Lüttenklein. Ribnitz-Dammgarten Richtung Stralsund, Höhe Altenwillershagen. Und zwischen Grevesmühlen und Mallenthin stehen sie Höhe Abzweig Gustorf. B106, Umgehung Schwerin zwischen Lankow und Margaretenhof. B111 in Zempin in der Hauptstraße, beidseitig sogar, Vorsicht. B191 in Riederfelde Richtung Lübs. B198 machen sie Bilder, Ortseingang Stolpe Richtung Neustrelitz. In Boltenhagen in der Ostseeallee, Greifswald, Ernst-Thälmann-Ring zwischen Neu-Hinrichsdorf und Nienhagen in der 60er versteckt und rüber raus Richtung Dambeck. Habt ihr auch noch was entdeckt? Dann gerne her damit. Studio Hotline ist die 0381 49 78 110, denn keiner meldet mehr aktuelle Flitzerblitzer. Habt ein wundervolles
2: Hoch die Hände!
1: Wochenende! Macht euch einen Lenz, ich bin Christian Renz. Hey, hey!
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0: Tom Henley mit Boys of Summer aus dem Hitjahr 1985. Das ist sie, die meiste Musik mit allen aktuellen Hits, die bekommt ihr 24/7 hier bei eurem Heimatsender Ostseewelle. Da können wir uns unter anderem gleich auf 2000er Pop von meiner Lieblingsband Coldplay freuen. Mit dabei Talk und den Anfang machen David Guetta und Sia mit dem aktuellen Chartknaller Beautiful People. Nicht weglaufen, geht rucki zucki weiter.
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0: Ostseewelle hier mit dem Blick aufs Pfingstwetter. Und da messen wir in Dorf Mecklenburg am beliebten Agrarmuseum aktuell 27 Grad. Dazu viel Sonne, ist und bleibt auch trocken bei einem schwachen bis mäßigen Wind aus westlichen Richtungen. In der Nacht können wir überall Sterne gucken, geht trocken weiter bei Temperaturen zwischen 14 und 11 Grad. Der Zwei-Tage-Trend, morgen am Pfingstsonntag. Sonne satt, Regenschirm können wir zu Hause lassen bei höchstens 25 Grad. Übermorgen am Pfingstmontag bleibt es überall schön freundlich bei herrlichen 27 Grad maximal. Wir haben es genau, 16.30 Uhr, halb 5, Ostseewelle hier mit dem besten Verkehrsservice für unser Land. B104, Vollsperrung in Rosso, da läuft weiterhin ein Feuerwehreinsatz, Polizei leitet über Bergholz um. Die Flitzerblitzer, die stehen auch, und zwar A14 Richtung Wismar, Höhe Rastplatz Platerberg. A20 Richtung Rostock, zwischen Lübeck Süd und Groß-Saarau. Dann A24 Richtung Hamburg, Höhe Kremmen, in den Baustellen Pritzwalk und Wörbelin. B5 in Verlan Richtung Prezier, wird's gefährlich. B96 zwischen Lietze und Bergen, Höhe Ralswiek. B105 in Rostock, Warnow-Allee aus dem Tunnel raus Richtung Lüttenklein. Ribnitz-Dammgarten Richtung Stralsund, Höhe Altenwillershagen. Und zwischen Grevesmühlen und Malentin, Höhe Abzweig Gustorf. Dann haben wir B106 mit dabei, Umgehung Schwerin, da stehen sie zwischen Lankow und Margaretenhof. B111 in Sempin in der Hauptstraße, beidseitig. B191 in Riederfelde Richtung Lübs. B198, Ortseingang Stolpe Richtung Neustrelitz. In Boltenhagen in der Ostseeallee. In Greifswald machen sie Ernst-Thälmann-Ringbilder zwischen Neu-Hinrichsdorf und Nienhagen in der 60er. Und Ortsausgang Röbel Richtung Dambeck. Habt ihr auch noch was entdeckt? Dann ruft gerne durch. Studio Hotline ist die 0381 49 78 110, denn keiner meldet mehr aktuelle Flitzerblitzer. Schönen Samstag, ihr Lieben. Macht euch einen Lenz. Ich bin Christian Renz. Hey, hey.
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Mandy aus Stralsund sitzt im Garten und macht gerade den Kartoffelsalat fertig für heute Abend, denn es wird gegrillt. Freunde kommen, das hört sich doch sehr, sehr gut an. Du hast dir über unsere kostenlose Ostseewelle-App was richtig Cooles, Aktuelles gewünscht von Somba. Möchtest gerne 12 to 12 hören, bekommst du natürlich sofort. Kannst du dein Handy, deine Boxen noch ein bisschen lauter aufmachen im Garten. Liebe

0: schönen Samstag. Schönes, langes Pfingstwochenende, ihr Raketen. Hier ist Ostseewelle mit der meisten Musik, mit allen aktuellen Hits. Mit von der Partie in der nächsten Stunde. Die Spice Girls, Yippie-Aye, mit dem 90er Gassenhauer Wannabe. Und knackig frisch wird's mit Heavy Metal Love von Two Colors. Wenn ihr das nicht verpassen wollt, einfach dranbleiben.
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21: DFB-Pokalfinale zwischen Bayern München und dem VfB Stuttgart. EU und Mexiko unterzeichnen Handelsabkommen. Guten Tag, ich bin Nanju Kuhlmann. Heute Abend steht das Finale des DFB-Pokals an. Der VfB Stuttgart kann den Titel verteidigen. Allerdings heißt der Gegner dieses Jahr FC Bayern. Letztes Jahr waren die Stuttgarter gegen den damaligen Drittligisten Arminia Bielefeld noch haushoher Favorit. Anstoß ist um 20 Uhr. Die EU und Mexiko rücken wirtschaftlich enger zusammen. Beide Seiten haben jetzt eine Erweiterung ihres Handelsabkommens unterschrieben. Viele Zölle fallen damit weg. Profitieren sollen vor allem die Landwirtschaft, der Maschinenbau und die Pharmabranche. Die deutsche Wirtschaft hofft auf einen Exportplus. Im vergangenen Jahr haben so viele Menschen den deutschen Pass bekommen wie noch nie. Laut Daten aus den verschiedenen Ländern wurden fast 310.000 Personen eingebürgert, berichtet die Welt am Sonntag. Der Bundestag hatte die Einbürgerungsregeln vor 2 Jahren gelockert. In Mecklenburg-Vorpommern ist das Preisniveau im April weiter gestiegen. Die Inflationsrate lag bei 3,0% im Vergleich zum Vorjahresmonat. Während Lebensmittel leicht teurer wurden, sorgten vor allem höhere Spritpreise für zusätzliche Kosten im Alltag. Und im Monatsvergleich mussten die Verbraucher etwas mehr bezahlen. Hansa Rostock hat beim Landespokal nichts anbrennen lassen. Gegen Sechstligist Pasto setzte sich Hansa standesgemäß mit 3:0 durch. Damit endet die Saison für die Rostock.

0: Danach geht's dann genauso schön freundlich weiter bei 27 Grad maximal. 17.03 Uhr, Ostseewelle hier mit dem besten Verkehrsservice für unser Land. Landkreis Vorpommern-Greifswald, B104, Vollsperrung nach Feuerwehr oder Vollsperrung wegen eines Feuerwehreinsitzes, so ist es richtig, und zwar in Rosso. Polizei leitet euch über Bergholz um. Stadtverkehr Rostock, B103, Stadtautobahn Richtung Warnemünde, kurz vor der Ausfahrt Lüttenklein liegen Fahrzeugteile auf der Fahrbahn, Vorsicht bitte. Die Flitzerblitzer, die stehen jetzt, und zwar A14 Richtung Wismar, Höhe Rastplatz Platerberg, A20 Richtung Rostock zwischen Lübeck Süd und Groß-Saarau, A24 Richtung Hamburg, Höhe Kremmen in den Baustellen Pritzwalk und Wöbelin, B5 in Verlahn Richtung Prizier, B96 zwischen Lietze und Bergen machen sie Höhe Ralswiek-Bilder, B105 Rostock-Warnow-Allee aus dem Tunnel raus Richtung Lüttenklein, Ribnitz Richtung Stralsund, Höhe Altenwillershagen und zwischen Grevesmühlen und Meilentin Höhe Abzweig Gustorf. Dann B106 Umgehung Schwerin zwischen Lankow und Margaretenhof. B111 stehen sie in Zempin in der Hauptstraße beidseitig. B191 in Riederfelde Richtung Lübs. B198 Ortseingang Stolpe Richtung Neustrelitz. In Boltenhagen in der Ostseeallee und Röbel raus Richtung Dambeck. Habt ihr auch noch was entdeckt? Dann gerne her damit. Studio Hotline ist die 0381 49 78 110. Denn keiner meldet mehr aktuelle Flitzerblitzer. Habt ein schönes.
1: Hoch die Hände!
0: Macht euch einen Lenz, ich bin Christian Renz. Hey, hey.
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0: Ihr macht es wie die meisten bei uns hier in Mecklenburg-Vorpommern. Ihr hört Ostseewelle, Arm hoch, die Hände, Wochenende. Gleich weiter mit der meisten Musik, mit allen aktuellen Hits. Da haben wir zum Beispiel Kid Rock mit seinem 2000er Sommerhit All Summer Long mit dabei. Und den Startschuss fällt Popstar Leonie mit ihrer aktuellen Chart-Hymne Don't Worry. Bleibt gern bei uns, ihr Lieben.
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0: Ostseewelle hier mit dem Blick aufs Pfingstwetter und da messen wir am Alten Hafen in Wismar aktuell 26 Grad, dazu viel Sonne. Es ist und bleibt auch trocken bei einem schwachen bis mäßigen Wind aus westlichen Richtungen. In der Nacht können wir überall Sterne gucken, geht trocken weiter bei Temperaturen zwischen 14 und 11 Grad. Der Zwei-Tage-Trend, morgen am Pfingstsonntag. Sonne, Sonne, Sonne. Regenschirm können wir zu Hause lassen bei höchstens 25 Grad. Übermorgen am Pfingstmontag bleibt es überall schön freundlich bei sensationellen 27 Grad maximal. Wir haben es genau 17.30 Uhr, halb sechs, Ostseewelle hier mit dem besten Verkehrsservice für unser Land. Landkreis Vorpommern-Greifswald, B104, Vollsperrung in Rossow. Da läuft weiterhin ein Feuerwehreinsatz, Polizei leitet über Bergholz um. Landkreis Mecklenburgische Seenplatte, Unfall in Altkäbelich, Richtung Burg Stargard, geht halbseitig dran vorbei. Und Stadtverkehr Rostock, B103, die Stadtautobahn Richtung Warnemünde. Da liegen kurz vor der Ausfahrt Lütten kleine Fahrzeugteile auf der Fahrbahn, Obacht bitte. Die Flitzerblitzer, die stehen jetzt A14 Richtung Wismar, Höhe Rastplatz Platerberg. A20 Richtung Rostock zwischen Lübeck Süd und Groß-Saarau. A24 Richtung Hamburg, Höhe Kremmen in den Baustellen Pritzwalk und Wöbbelin. B5 in Verlan machen sie Richtung Prezierbilder. B96 zwischen Lietzow und Bergen, Höhe Ralswiek. B105 Rostock-Warnow-Allee aus dem Tunnel raus Richtung Lüttenklein. Ribnitz Richtung Stralsund, Höhe Altenwillershagen. Und zwischen Grevesmühlen und Malentin, Höhe Abzweig Gustorf. Dann B106 Umgehung Schwerin zwischen Lankow und Margaretenhof. B111 in Zempin in der Hauptstraße beidseitig. B191 in Riederfelde Richtung Lübswitz gefährlich. B198 Ortseingang Stolpe Richtung Neustrelitz. In Boltenhagen stehen sie in der Ostseeallee und Röbel raus Richtung Dambeck. Habt ihr auch noch was auf dem Zettelchen? Dann gerne her damit. Studio Hotline ist die 0381 49 78 110, denn keiner meldet mehr aktuelle Flitzerblitzer. Schönen Samstagnachmittag. Macht euch einen Lenz. Ich bin Christian Renz. Yippie-yay.
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Ich war ganz lange neidisch auf Kid Rock, weil er mit Pamela Anderson zusammen war. Immer wieder schön zu hören, besonders schön, wenn das Wetter mitspielt und die Sonne bis zum Abwinken strahlt. Eben gehört Kid Rock mit seinem 2000er Kultkracher All Summer Long. Perfekter Sound beim Grill anschmeißen und die Sticks rauslegen. Jetzt Mucke aus den Vereinigten Staaten. Hier ist Weltstar Lady Gaga mit Abracadabra. Auf geht's und Rock'n'Roll geht los.

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Gott hab ihn selig, mittlerweile seit 8 Jahren nicht mehr unter uns. Ihm gehört die schwedische Musiklegende Avicii mit seinem Hit Addicted to You. Ihr hört Ostseewelle, jetzt mit was Aktuellem von Glockenbach und Chris Desarandi. Das ist der Magic Moment für euren Samstagnachmittag.

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11: DFB-Pokalfinale zwischen Bayern München und dem VfB Stuttgart. 2025 so viele Menschen eingebürgert wie noch nie. Guten Abend, ich bin Nanju Kuhlmann. Vorjahrespokalsieger gegen Rekordpokalsieger oder anders, VfB Stuttgart gegen Bayern München. Das ist heute das Matchup im DFB-Pokalfinale. Die Münchner warten seit mittlerweile 6 Jahren auf einen Pokalsieg. Anpfiff in Berlin ist um 20 Uhr. Im vergangenen Jahr haben so viele Menschen den deutschen Pass bekommen wie noch nie. Laut Daten aus den verschiedenen Ländern wurden fast 310.000 Personen eingebürgert, berichtet die Welt am Sonntag. Der Bundestag hatte die Einbürgerungsregeln vor 2 Jahren gelockert. Die gesetzlichen Krankenkassen warnen vor einem Milliardendefizit in der Pflege. Der Verband erwartet dieses Jahr ein Minus von rund 1 Milliarde Euro. Hinzu kommen gut 3 Milliarden Euro Schulden beim Bund. GKV-Chef Oliver Blatt indes pocht in Berlin auf ausstehende Rückzahlungen aus der Corona-Zeit. An einer Kreuzung bei Schwerin hat ein Autofahrer einen Toten entdeckt. Der 32-Jährige lag leblos an der Kreuzung der B104 und B106 in der Nähe der Gemeinde Kleinstück. Die Kripo ermittelt jetzt die Ursache und prüft, ob der Mann möglicherweise angefahren wurde und jemand dann einfach weggefahren ist. Hansa Rostock hat beim Landespokal nichts anbrennen lassen. Gegen Sechstligist Pasto setzte sich Hansa standesgemäß mit 3:0 durch. Damit endet die Saison für die Rostocker nach dem verpassten Aufstieg aus der dritten Liga versöhnlich. 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Und jetzt das Wetter.
12: Und dann messen wir in Binz an der Seebrücke 24 Grad, Tetro am Bergringstadion 26. Ansonsten viel Sonne mit dabei, überall auch trocken. Der Wind schwach bis mäßig aus westlichen Richtungen. In der Nacht bleibt es meist klar und trocken bei Temperaturen so um die 12 Grad. Der 2-Tage-Trend, morgen am Pfingstsonntag wiederholen wir das Ganze. Viel Sonne, Regen ist auch nicht in Sicht bei angenehmen 25 Grad. Übermorgen am Pfingstmontag geht es dann genauso schön freundlich und trocken weiter bei 27 Grad maximal. 18.03 Uhr auf die Sekunde. 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Landkreis Rostock, Redwisch Richtung Bad Doberan. Da scheint es einen Unfall gegeben zu haben. Viele Autos mit Warnblinker. Vielleicht könnt ihr erzählen, was da los ist. Ruft gerne mal ganz kurz durch und gebt mal ein Update. Das war super. Danke. Landkreis Vorpommern-Greifswald, B104, Vollsperrung in Rossow. Da läuft weiterhin der Feuerwehreinsatz. Polizei leitet über Bergholz um. Landkreis Mecklenburgische Seenplatte, Unfall in Altkäbelich Richtung Burg Stargard, G2

0: Altenwillershagen und zwischen Grevesmühlen und Malentinhöhe Abzweig Großdorf. B106, Umgehung Schwerins, zwischen Lankow und Margaretenhof, so ist richtig. Dann B111 in Sempien stehen sie in der Hauptstraße, machen beidseitig Bilder. B191 in Riederfelde Richtung Lübs. B198, Ortseingang Stolpe Richtung Neustrelitz, in Boltenhagen in der Ostseeallee und Röbel raus Richtung Dambeck. Habt ihr auch noch was entdeckt? Dann gerne her damit. Studio Hotline ist die 0381 49 78 110, denn keiner meldet mehr aktuelle Flitzerblitzer. Ihr Lieben, habt ein fulminantes
1: Hoch die Hände!
2: Wochenende!
0: Naja klar, macht euch einen Lenz, ich bin Christian Renz. Hey, hey.
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0: Gleich hier bei Ostiwelle Taylor Swift mit The Fade of Ophelia. Vorschalten wir euch auf der 0381 49 78 110 dazu. Da habt ihr ein Update aus dem Landkreis Rostock.
1: Ihr habt doch gefragt, was zwischen Rietisch und Doberan los ist, ne? Also hier stehen auf jeden Fall zwei Rettungswagen, ein Hubschrauber, es sieht nach einem größeren Verkehrsunfall oder irgendwie sowas aus.
0: Mhm. Also Strecke ist richtig zwischen Rietisch und Bad Doberan, ja?
1: Ist richtig vollgesperrt.
0: Und umfahren dann am besten?
1: Weiträumig. Friedrich und dann hinten über Abmattagen, Bargesagen und Option 105.
0: Rainer, danke dir fürs Melden. Also vollgesperrt nach Unfall zwischen Redwisch und Bad Doberan. Umfahren am besten, habe ich gerade nochmal geschaut, über Rabenhorst und Steinbeck. Kommt uns heile an, ihr Lieben.

0: aus dem Jahre 1980. Ihr Lieben, Samstagabend haben wir es. Willkommen bei Off the Welle. Gleich gibt's sexy Jennifer Lopez mit ihrem 2000er gute Laune-Kracher Let's Get Loud auf die Ohren. Und den Anfang macht der gute Nico Santos mit seinem aktuellen Chart-Hit Ray of Light. Die meiste Musik mit allen aktuellen Hits gibt's natürlich auch alles gleich hier nach halb.
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0: Die Welle hier mit dem Blick aufs Pfingstwetter und da messen wir in meiner Heimatstadt Malchow an der Drehbrücke 27 Grad. Dazu viel Abendsonne. Es ist und bleibt auch trocken bei einem schwachen bis mäßigen Wind aus westlichen Richtungen. In der Nacht können wir dann überall Sterne gucken. Bleibt trocken bei Temperaturen zwischen 14 und 11 Grad. Der Zwei-Tage-Trend morgen am Pfingstsonntag. Sonne satt, Regenschirm können wir zu Hause lassen bei höchstens 25 Grad. Übermorgen am Pfingstmontag bleibt es überall schön freundlich bei sensationellen 27 Grad maximal. Wir haben es genau 18.31 Uhr. 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Landkreis Rostock, Vollsperrung nach Unfall. Zwischen Redwisch und Bad Doberan. Umfahren geht am besten über Rabenhorst und Steinbeck. Landkreis Vorpommern-Greifswald, B104, Vollsperrung in Rosso. Da läuft weiterhin ein Feuerwehreinsatz. Polizei leitet über Bergholz um. Und Landkreis Mecklenburgische Seenplatte, der Unfall Alt-Käbelig Richtung Burgstargard geht halbseitig dran vorbei. Die Flitzerblitzer, die stehen jetzt A14 Richtung Wismar, Höhe Rastplatz Platerberg. A20 Richtung Rostock zwischen Lübeck Süd und Groß-Sarau. A24 Richtung Hamburg stehen sie Höhe Kremmen in den Baustellen Pritzwalk und Wöbbelin. B5 in Verlahn Richtung Prizier. B96 zwischen Lietzow und Bergen, Höhe Ralswiek. B105 Rostock-Warnow-Allee aus dem Tunnel raus Richtung Lüttenklein. Sowie Ribnitz Richtung Stralsund, Höhe Altenwillershagen. B111 in Zempin stehen sie in der Hauptstraße, machen beidseitig Bilder. B191 in Riederfelde Richtung Lübs. B198 Ortseingang Stolpe Richtung Neustrelitz. In Boltenhagen in der Ostseeallee. Und Ortsausgang Röbel Richtung Dambeck. Habt ihr auch noch was entdeckt? Dann gerne her damit. Studio Hotline ist die 0381 49 78 110. Denn keiner meldet mehr aktuelle Flitzerblitzer. Schönen Samstagabend, ihr Lieben. Macht euch einen Lenz. Ich bin Christian Renz. Guten.
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Ihr hört Ostseewelle am Samstag. In Rossow im Landkreis Vorpommern-Greifswald läuft seit Stunden ein Großeinsatz der Feuerwehr. Dort brannte ein Einfamilienhaus komplett nieder. Verletzt wurde zum Glück niemand. Das Haus ist allerdings nicht mehr bewohnbar. Der Schaden liegt aktuell bei rund 300.000 Euro. Polizei vermutet auch einen technischen Defekt als Ursache. Die B104 ist wegen der Löscharbeiten noch immer voll gesperrt. An dieser Stelle auch mal einen ganz, ganz dicken Gruß und Dank an alle Einsatzkräfte vor Ort, die seit Stunden bei dieser Hitze dort auch im Einsatz sind. Kommt uns gut nach Hause, naja.

0: Wochenende arbeite oder zu Hause mit den Liebsten. Ostseewelle begleitet euch mit der meisten Musik, mit allen aktuellen Hits. Können wir uns zum Beispiel gleich auf sanften 80er-Pop freuen. Mit in der Playlist Oh L'Amour von Erasure. Richtig cool. Und den Startschuss hat Michael Schulte mit seinem aktuellen Hit 5 AM. Nicht weglaufen, geht rucki zucki weiter. Versprochen.
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10: Ich bin Tanja Wagner. Heute feiert unser Grundgesetz Geburtstag. Da Demokratie von Menschen lebt, die mitmachen, hat Bundespräsident Steinmeier für den heutigen 23. Mai den ersten deutschlandweiten Mitmachtag ausgerufen.
11: Es soll der erste Grundgesetz-Ehrentag sein, aber nicht der letzte. Bundespräsident Steinmeier will ihn jährlich feiern, aber nicht als bundesweiten Feiertag, sondern aktiv. Ein Tag, an dem wir uns vornehmen, gemeinsam etwas für andere und für das Land zu tun. Steinmeier ging selbst mit gutem Beispiel voran und pflegte zuletzt Wanderwege, gärtnerte auf dem Friedhof, besuchte Seniorenheime und las Kindern Bücher vor. Im ganzen Land gibt es Mitmachaktionen, um für das Ehrenamt zu werben. Ursula Winkler, Nachrichtenredaktion.
10: Das Studierendenwerk kritisiert den Vorstoß von Unionsfraktionschef Spahn. Bei dessen Thesen komme die junge Generation unter die Räder, hieß es. Spahn sieht angesichts der angespannten Haushaltslage aktuell keine finanziellen Spielräume für ein Plus bei staatlichen Leistungen wie Bürgergeld, Wohngeld, Elterngeld oder BAföG.
12: Eigentlich hatten sich Union und SPD im Koalitionsvertrag ja darauf verständigt, dass es eine BAföG-Reform geben soll. Allerdings mit einer Hintertür. Nur wenn das Geld dafür reicht. Und genau darauf beruft sich Jens Spahn jetzt. Zitat, man kann nur so viel ausgeben, wie man einnimmt. Dabei hatte es sogar aus dem unionsgeführten Forschungsministerium schon geheißen, die Verständigung der Koalition gehe jetzt regulär ins Gesetzgebungsverfahren. Fraglich allerdings, was nach dem Veto des Unionsfraktionschefs nun daraus wird. Thomas Thonfeld, Berlin.
10: Zum ersten Mal seit 6 Jahren erhöht der ADAC die Jahresbeiträge. Und zwar ab 1. Januar 2027 um 10 bis 35 Euro im Jahr. Das beschlossen die Delegierten auf der Hauptversammlung. Grund dafür seien höhere Kosten für Energie, Personal, Ersatzteile sowie Abschlepp- und Werkstattleistungen. Legal dopen für viel Geld und Weltrekorde, so in etwa lautet der Ansatz der erstmals stattfindenden Enhanced Games. In Las Vegas treten in der deutschen Nacht Sportler und Sportlerinnen in Disziplinen wie Schwimmen, Sprinten und Gewichtheben gegeneinander an. Die meisten haben 8 Wochen lang unter medizinischer Begleitung sonst verbotene Dopingmittel wie Testosteron, Wachstumshormone oder Steroide zu sich genommen.
0: Und hier ist das Pfingstwetter bei Ostseewelle in Stralsund am Ozeaneum 26 Grad. Malchow am DDR-Museum, liebe Grüße meine Heimatstadt, 27 Grad. Ansonsten viel Abendsonne mit dabei, ist und bleibt auch trocken bei einem schwachen bis mäßigen Wind aus westlichen Richtungen. In der Nacht bleibt es meist klar und trocken bei Temperaturen um die 12 Grad. Der 2-Tage-Trend, morgen am Pfingstsonntag wiederholt viel Sonne, Regen ist soweit nicht in Sicht bei angenehmen 25 Grad. Übermorgen am Pfingstmontag geht es genauso schön freundlich weiter bei 27 Grad. 25 Grad maximal. 19.03 Uhr, Ostseewelle hier mit dem besten Verkehrsservice für unser Land. A19, A20, da steht im Kreuz Rostock ein Reh an der Fahrbahn. Vorsicht bitte, ihr Lieben. Landkreis Rostock, Vollsperrung nach Unfall zwischen Redwisch und Bad Doberan, umfahren am besten über Rabenhorst und Steinbeck. Eben gerade habt ihr bei WhatsApp geschrieben, dass es da wieder laufen soll. Könnt ihr das bestätigen? Könnt ihr nochmal ganz kurz durchrufen? Das wäre super. Dankeschön. Landkreis Vorpommern-Greifswald, B104, weiterhin voll gesperrt in Rossow. Da läuft auch weiterhin der Feuerwehreinsatz. Polizei leitet über Bergholz um. Und zwischen Heidorf und Dömels, da läuft ein kleiner Hund ohne Besitzer an und auf der Straße umher. Auch da Obacht bitte. Die Flitzerblitzer, die stehen A14 Richtung Wismar.

0: 0381 49 78 110, denn keiner meldet mehr aktuelle Flitzerblitzer. Ihr Lieben, habt ein schönes...
1: Hoch die Hände!
2: Wochenende!
0: Macht euch einen Lenz, ich bin Christian Renz. Hey, hey!
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Na, auch mitgesungen? Das war einer eurer Lieblingshits aus den 80ern. Und damit die Mischung stimmt, jetzt wieder ein Hit aus den aktuellen Charts. Hier bei Ostseewelle.

0: Just Be Good To Me. Auch so eine Hymne aus den 2000ern, oder? Und das kurz vor 7:30 am Samstagabend. Hier hört Ostseewelle. Herzlich willkommen. Gleich mit feinsten Kultrock aus Schweden in der Pipeline. Roxette mit How Do You Do aus den starken 90ern. Und ganz vorne mit am Start Loy mit dem aktuellen Kracher Red Eyes. Gern dranbleiben für die meiste Musik mit allen aktuellen Hits.
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0: Das Pfingstwetter hier bei Ostseewelle und da messen wir am wunderschönen Schloss in Ludwigslust aktuell 26 Grad. Dazu viel Abendsonne. Es ist und bleibt auch trocken bei einem schwachen bis mäßigen Wind aus westlichen Richtungen. In der Nacht können wir überall Sterne gucken, bleibt trocken bei Temperaturen zwischen 14 und 11 Grad. Der Zwei-Tage-Trend, morgen am Pfingstsonntag. Sonne satt, Regenschirm können wir zu Hause lassen bei höchstens 25 Grad. Übermorgen am Pfingstmontag bleibt es überall schön freundlich und trocken bei 27 Grad maximal. Gleich 19.30 Uhr, Ostseewelle hier mit dem besten Verkehrsservice für unser Land. Landkreis Vorpommern-Greifswald, B104, weiterhin Vollsperrung in Rossow. Da läuft ein Feuerwehreinsatz, Polizei leitet über Bergkreuz um. Die Flitzerblitzer, die stehen jetzt A14 Richtung Wismar, Höhe Rastplatz Platerberg, A24 Richtung Hamburg, Höhe Kremmen in den Baustellen Pritzwalk und Wörbelin. B5 in Verlahn Richtung Prizier, B96 zwischen Lietze und Bergen, Höhe Ralswiek. B105 stehen sie in Rostock, Warnow-Allee aus dem Tunnel raus Richtung Lüttenklein und dann nochmal in Ribnitz Richtung Stralsund, Höhe Altenwillershagen. B111 in Zempin stehen sie in der Hauptstraße, machen beidseitig Bilder, B191 in Riederfelde Richtung Lübs, B198 Ortseingang Stolpe Richtung Neustrelitz, in Boltenhagen in der Ostseeallee und Röbel raus Richtung Dambeck. Habt ihr auch mal was? Dann ruft gerne durch. Studio Hotline ist die 0381 49 78 110, denn keiner meldet mehr aktuelle Flitzerblitzer. Schönen Samstagabend, macht euch einen Lenz, ich bin Christian Renz. Hey, hey.
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Auch am langen Pfingstwochenende erfüllen wir eure Musikwünsche. Schickt ihr uns gerne über unsere App oder auch im Web bei ostseewelle.de. Das hat auch Franziska aus Schwerin getan. Sie möchte beim Grillen mit ihren Freunden Verliebt in mich von Fayan und Dalton hören. Na, nichts lieber als das. Lasst es euch schmecken. Musikwunsch servieren wir euch jetzt. Viel Spaß damit und einen schönen Samstagabend.

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4: Ich bin Tanja Wagner. Zum Geburtstag des Grundgesetzes heute hat Bundespräsident Steinmeier die Menschen in Deutschland dazu aufgerufen, sich mehr für die Demokratie zu engagieren. Das Grundgesetz sei eine wirkliche Errungenschaft für unser Land und für unser Zusammenleben, betonte Steinmeier. Aber Demokratie sei eben keine Kopfsache, sie brauche Arme und Beine, also Menschen, die sich einmischen, die mitmachen, sagte Steinmeier der Deutschen Presseagentur in Berlin. Die Finanzlage der gesetzlichen Pflegeversicherung hat sich seit Jahresanfang nach neuen Zahlen weiter verschlechtert. Im ersten Quartal habe die Pflegeversicherung ein Minus von 667 Millionen Euro verzeichnet, obwohl sie gleichzeitig 800 Millionen Euro aus einem Darlehen bekommen habe. Das teilte der Spitzenverband der gesetzlichen Krankenversicherung mit.
5: Die Pflegeversicherungsreform, um die Finanznot der Kassen zu lindern, ist gerade eine der großen Baustellen der Regierung. In diesen Tagen wollte Gesundheitsministerin Wagen die Pläne vorstellen. Aber die finanzielle Situation der Kassen ist noch viel dramatischer als gedacht. Vor ein paar Wochen hatte der Verband für dieses Jahr noch mit einem Plus von 400 Millionen Euro kalkuliert. Jetzt rechnet er mit einem Minus von 1 Milliarde und da sind Kredite beim Bund schon eingerechnet. Die Regierung müsse jetzt das Ruder herumreißen, warnt Verbandschef Platt im Spiegel. Sonst würden die Finanzprobleme im nächsten Jahr unbeherrschbar. Ursula Winkler, Nachrichtenredaktion.
4: Nach dem ukrainischen Drohnenangriff auf ein Wohnheim einer Berufsschule im russisch besetzten Gebiet Lugansk ist die Zahl der Toten laut Behörden auf 11 gestiegen. Das teilte das russische Zivilschutzministerium mit.
6: Noch immer werden viele vermisste Berufsschüler in den Trümmern vermutet. Während Kreml-Chef Putin hier in Moskau von einem nächtlichen Terroranschlag sprach und der zivilen Opfer in einer Schweigeminute gedachte, erklärte der ukrainische Generalstab, es habe sich um ein militärisches Ziel gehandelt. Überprüfbar ist das nicht, aber klar ist, dass die Ukraine mit ihren zunehmend größeren Waffen immer häufiger, womöglich durch Fehler, auch zivile Ziele trifft. Aus Moskau, Ulf Mauder.
4: Bei einem Unfall mit zwei Straßenbahnen in Düsseldorf sind mehr als 2 Dutzend Menschen verletzt worden, teilweise schwer. Die beiden Straßenbahnen waren aus noch nicht geklärten Umständen an einer Ecke frontal kollidiert.
7: Und hier ist das Abendwetter bei Ostseewelle. Da messen wir in Poppelwitz am kleinen Gutshaus 24 Grad, Termin an der Sternwarte 25. Ansonsten hier und da noch ein bisschen Abendsonne mit dabei. Im Großen und Ganzen ist und bleibt es auch trocken. Der Wind schwach bis mäßig aus westlichen Richtungen. In der Nacht bleibt es meist klar und trocken bei Temperaturen zwischen 14 und 11 Grad. Der Zwei-Tage-Trend morgen am Pfingstsonntag wiederholt überall Sonne. Regen ist soweit auch nicht in Sicht bei angenehmen 25 Grad. Übermorgen am Pfingstmontag geht es genauso schön freundlich weiter bei 27 Grad maximal. 20.03 Uhr, Ostseewelle hier mit dem besten Verkehrsservice für unser Land. Vorsicht A1 Richtung Fehmarn, kurz vor der Abfahrt Schönböken, ein brennendes Auto auf dem Standstreifen. Landkreis Vorpommern-Greifswald, B104, Vollsperrung in Rossow, da läuft weiterhin ein Feuerwehreinsatz, Polizei leitet über Bergholz um. Die Flitzerblitzer, die stehen jetzt noch. A14 Richtung Wismar, Höhe Rastplatz Platerberg. A24 Richtung Hamburg, Höhe Kremmen, in den Baustellen Pritzwalk und Wirbelin. B5 in Verlan Richtung Prizier. B96 zwischen Lietze und Bergen, Höhe Ralswiek. B105 Rostock-Warnow-Allee aus dem Tunnel raus Richtung Lüttenklein und in Ribnitz Richtung Stralsund, Höhe Altenwillershagen. B111 in Zempin stehen Sie in der Hauptstraße beidseitig. B191 in Riederfelde machen Sie Richtung Lübsbilder. B198 Ortseingang Stolpe Richtung Neustrelitz in Boltenhagen in der Ostseeallee und Röbel raus Richtung Dambeck.
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1: Ich bin Uli Reitinger. Der FC Bayern München ist DFB-Pokalsieger 2026. Das Team von Trainer Vincent Kompany schlug den VfB Stuttgart im ausverkauften Berliner Olympiastadion mit 3:0. Alle drei Treffer erzielte Harry Kane in der zweiten Halbzeit, ein waschechter Hattrick. Die Bayern machten damit das Double aus Meisterschaft und Pokalsieg klar. Es war der erste DFB-Pokalsieg der Bayern seit 6 Jahren und der 21. überhaupt. An diesem Samstag hat unser Grundgesetz Geburtstag gefeiert und da Demokratie von Menschen lebt, die mitmachen, hat Bundespräsident Steinmeier für den 23. Mai den ersten deutschlandweiten Mitmachtag ausgerufen.
2: Bundespräsident Steinmeier will ihn jährlich feiern, aber nicht als bundesweiten Feiertag, sondern aktiv. Ein Tag, an dem wir uns vornehmen, gemeinsam etwas für andere und für das Land zu tun. Steinmeier ging selbst mit gutem Beispiel voran und pflegte zuletzt Wanderwege, gärtnerte auf dem Friedhof, besuchte Seniorenheime und las Kindern Bücher vor. Viele nutzten den Grundgesetz-Geburtstag auch, um auf die Straße zu gehen. In gut einem Dutzend deutscher Städte gab es Kundgebungen für ein AfD-Verbot. Ursula Winkler, Nachrichtenredaktion.
1: Bundeskanzler Merz hält eine schnelle Aufnahme der Ukraine in die EU für ausgeschlossen. Für die vermutlich lange Wartezeit hat er für das Land einen Sonderstatus als assoziiertes Mitglied der EU vorgeschlagen. Das kommt für den ukrainischen Präsidenten Selenskyj offenbar aber nicht in Frage. In einem Brief an die EU-Spitzen bekräftigte er seine Forderung nach einer vollen Mitgliedschaft.
3: Teil der EU zu sein, aber ohne eigene Stimme, das gefällt Präsident Selenskyj nicht. Das wäre ungerecht, schreibt er. Er setzt eher auf etwas Tempo in Brüssel im Prozess für eine volle Mitgliedschaft. Kanzler Merz wollte der Ukraine mit seinem Vorschlag eigentlich eine Brücke bauen, denn er rechnet mit einem langen Weg. Aus Berlin hieß es nun, die Vollmitgliedschaft bleibe das Ziel, der Vorschlag habe dazu gedient, die Debatte zu eröffnen. Es gehe um pragmatische Zwischenschritte. Tanja Wagner, Nachrichtenredaktion.
1: Und noch zum Eishockey. Bei der Eishockey-WM hat die deutsche Nationalmannschaft das Spiel gegen Österreich mit 6:2 gewonnen. Die Chancen auf das WM-Viertelfinale sind trotzdem gesunken. Denn Lettland hatte die USA besiegt und damit muss das deutsche Team am Montag nicht nur gegen Großbritannien gewinnen, um in die K.O.-Runde einzuziehen. Es braucht darüber hinaus auch noch viel Schützenhilfe der Konkurrenten.
4: Und hier ist das Pfingstwetter bei Ostseewelle in der Nacht. Temperaturen liegen aktuell zwischen 14 und 11 Grad, dazu meist klar und auch trocken. Heute am Pfingstsonntag wiederholt viel Sonne tagsüber. Regen ist soweit nicht in Sicht bei angenehmen 25 Grad. Der Zwei-Tage-Trend morgen am Pfingstmontag geht es genauso schön freundlich weiter bei 27 Grad. Übermorgen am Dienstag Sonne und Wolken im Wechsel. Es bleibt überwiegend trocken bei ebenfalls 27 Grad maximal.
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1: Ich bin Uli Reitinger. Der FC Bayern München hat zum 21. Mal den DFB-Pokal gewonnen. Mit 3:0 besiegte der Rekordchampion im Finale von Berlin den Vorjahressieger VfB Stuttgart. Damit machen die Bayern das Double aus Meisterschaft und Pokalsieg perfekt.
2: Eindrucksvolle Choreografien der Fans, aber eine recht chancenarme erste Halbzeit mit 0:0 ging es in die Pause. Und dann zeigten sich die Bayern in gewohnter Manier. In der 55. Minute der erste Streich von Harry Kane. Die Bayern drückten und dann traf Kane in der 80. zum zweiten Mal. Per Elfmeter schnürte der Engländer kurz vor Schluss den lupenreinen Hattrick. Der FC Bayern feiert den ersten DFB-Pokalsieg seit 6 Jahren. Der Pokalfluch, der ist gebrochen. Aus München, Justin Hamm.
1: In den Verhandlungen um ein Ende des Iran-Kriegs ist ein Rahmenabkommen inzwischen weitgehend ausgehandelt. Das hat US-Präsident Trump auf seiner Plattform Truth Social geschrieben. Die letzten Aspekte und Details des Abkommens werden derzeit besprochen und sollen in Kürze bekannt gegeben werden, so Trump. Ein Bestandteil der Vereinbarung sei, dass die Straße von Hormuz geöffnet werde. Zum Geburtstag des Grundgesetzes hat Bundespräsident Steinmeier die Menschen in Deutschland dazu aufgerufen, sich mehr für die Demokratie zu engagieren. Das Grundgesetz sei eine wirkliche Errungenschaft für unser Land und für unser Zusammenleben, sagte er. Das Ehrenamt bezeichnete Steinmeier im ZDF-Heute-Journal als das Rückgrat der Demokratie.
3: Ich finde, die Werte des Grundgesetzes sind es wert, gefeiert zu werden. Nur feiern eben nicht mit Rückzug ins Private, Lesen auf dem Sofa oder Fahrt ins Grüne, sondern indem wir uns gemeinsam vornehmen, etwas für das Land zu tun. Was wir brauchen, ist eine Verbreiterung des Ehrenamtes. Und deshalb geht es auch darum, jüngere Generationen wieder für das Ehrenamt zu interessieren.
1: Bundespräsident Frank-Walter Steinmeier. Und noch zum Eishockey. Bei der Weltmeisterschaft hat die deutsche Nationalmannschaft das Spiel gegen Österreich mit 6:2 gewonnen. Damit warte das Team von Bundestrainer Harold Kreis die Chance auf den Einzug ins Viertelfinale. Aber es wird eng. Die Mannschaft muss am Montag gegen Großbritannien gewinnen und ist zusätzlich noch auf die Schützenhilfe der Konkurrenz angewiesen.
4: Entspannte Nacht sich gewünscht, Ostseewelle hier mit dem Blick aufs Wetter und da können wir momentan überall Sterne gucken. Es ist und bleibt auch trocken bei Temperaturen zwischen 14 und 11 Grad. Heute am Pfingstsonntag, Sonne satt tagsüber, den Regenschirm können wir zu Hause lassen bei sensationellen 27 Grad. Der Zwei-Tage-Trend, morgen am Pfingstmontag bleibt es überall schön freundlich bei sensationellen 27 Grad. Übermorgen am Dienstag bekommen wir dann tagsüber einen Wechsel aus Sonne und Wolken. Es bleibt überwiegend trocken bei ebenfalls 27 Grad maximal.
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1: Ich bin Uli Reitinger. Wie sicher sind die Fanfeste zur Fußball-Weltmeisterschaft? Innenminister Dobrindt sieht derzeit keine konkrete Bedrohung.